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Und jetzt ein Stück für alle Country-Freunde. Freunde! Jetzt machen wir noch eine Runde Country. Ja, ja, ja. Sing mit uns, Countryman. Ja, yeah, die Stimmung ist gut. Die Stimmung ist besser.

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0: Schwäbisch für
1: Fischkäpf.
0: Obwohl der Schwabe von seinem ganzen Naturell her eher ein Softie denn ein Macho ist, platzt auch diesem sanften Menschenschlag manchmal der Kragen. Beispielsweise,
1: wenn einer ein Ripp daheim hat.
0: Ein
1: Ripp
0: bedeutet nicht, wie zu vermuten ist, eine Rippe. Und auch das schwäbische Vesper
1: Ripple
0: darf nicht mit dem
1: Ripp
0: verwechselt werden.
1: Mensch, hat er ein Ripp daheim.
0: Bringt die Tatsache auf den Punkt, dass zu Hause eine Ehefrau wartet, mit der nicht gut Kirschen essen ist, auch in der bedauernden Form,
1: du bist ein armer Kerl mit so einem Ripp daheim.
0: Wichtig ist beim
1: Ripp,
0: dass der Begriff niemals in der direkten Kommunikation verwendet, sondern immer nur als Urteil über abwesende Personen gebraucht wird.
1: Das ist ein ganz schönes Ripp dahinter.
0: Wenn also
1: der Fischkopf
0: mit seiner Gattin in Schwaben zu Besuch weilt und er, natürlich in Abwesenheit der Ehefrau, zu hören kriegt,
1: wie haltest du denn mit dem Ripp aus?
0: Dann kann das Nordlicht davon ausgehen, dass das Wesen seiner Gattin nicht die Zustimmung des Schwaben gefunden hat. Zum Ende unseres kleinen Streifzugs durch die einfachen, umgangssprachlichen, schwäbischen Beleidigungen sollte dem Fischkopf neben dem Florett noch das Breitschwert mit auf den Weg gegeben werden.
1: Hey, du Halbdackel!
0: Mit dieser Äußerung sind sämtliche Freundlichkeiten aus dem Weg geräumt und ist der akute Kriegszustand hergestellt. Deshalb ist
1: Halbdackel
0: nicht, wie
1: Fischköpf
0: denken könnten, eine schwäbische Hundekreuzung aus dem Wilhelmer Zoo.
1: Halbdackel
0: ist auch nicht die zärtliche Anredeform der noch nicht zur Hingabe bereiten Schwäbin, die ihren Bräutigam noch so lange hinhalten will, bis dessen finanzielle Verhältnisse restlos geklärt sind.
1: Halbdackel
0: ist vielmehr eine der größten Beleidigungen, die Schwaben vornehmlich anderen Autofahrern zurufen.
1: Hast du das gesehen, was der Halbdackel für einen Scheiß zusammenfährt?
0: Und entgegen fälschlicher Logik hochdeutscher Grammatik die Steigerungsform von
1: Dackel.
0: Also
1: Dackel,
0: dann
1: Halbdackel,
0: schließlich
1: Lombesegel,
0: ist die gewöhnliche Palette von Zurufen sortiert nach dem Erregungsgrad des Schwaben.
1: Fahr nach, du Halbdackel.
0: Heißt also nichts anderes als grüner wird's nicht, du
1: Segel.
0: Dagegen ist der
1: Grasdackel
0: die Steigerung quasi Potenzierung des
1: Halbdackel. Halbdackel
0: ist ein deftiges schwäbisches Schimpfwort, das bei Mitbürgern, egal ob Fischkopf oder Einheimischen, wie gesagt, eingesetzt wird.
1: Die nicht ganz bache sind.
0: Also, die nicht ganz bei Trost sind. Beispiel.
1: Lauf deine Strecke, du Halbdackel.
0: Soll heißen, verschwinde aber ein bisschen plötzlich. Wird jetzt
1: der Halbdackel
0: durch den
1: Grasdackel
0: ersetzt, ist richtig Gefahr im Verzug. Das heißt, der Schwabe befindet sich im Zustand äußerster Gereiztheit.
1: Lauf deine Strecke, du Grasdackel.
0: Bedeutet demnach für
1: der Fischkopf,
0: dass jede Diskussion überflüssig ist und er sich schleunigst vom Acker machen sollte.

Damit genug der Beleidigungen. Jedenfalls sollte der Fischkopf mit dieser Handvoll schwäbischer Schimpfworte problemlos durch einen kleinen Urlaubsaufenthalt im wilden Süden kommen.

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0: Ja, spinnst jetzt.
1: Ah, der hat da wirklich an Wüste geredet.
0: Jetzt machst du am Arbeit einmal was mit Niveau, dann macht es das. Hey?
1: Hey, man hat Kind von 100 Schulzer geredet. Kennst du Schulzer geredet? Das kannst du gar nicht kennen, das ist du gar nicht mehr so lustig. Guck mal. Da wo der Rehr ist, der Gundelfinger, ne? Da heißt es bloß, der Zombie kommt, Obacht. Ne? Ja, ja, hast du nicht gewusst, dass Godzilla eine Schwester hat, gell? Hast du nicht gewusst, gell? Elend wirst, ich mein, du weißt, Gundelfinger, die waren ja früher mal beim Fußball ja ganz gut, da waren die ja an der B-Glas oder wo die waren.
0: Segel.
1: C-Glas.
0: Landesliga, Bayernliga.
1: Und nur, weil die Schulzergerät gehabt haben. Ne? Die Schulzergerät war hinterm Gundelfinger Torwart gestanden. Ne? Jetzt ist der feindliche Sturm, ne? So angerannt gekommen, ne? Die Gundelfinger Mannschaft war am Mittelkreis um einen Kasten Bier versammelt. Feindliche Sturm ringt an, ne? Und am 16-Meter-Raum hat Schulzergerät immer hinter der Bank rausgucken müssen, so. Ja, und dann haben sie es meistens noch austragen, ne? So. Jetzt ist ihnen bloß, vor zwei Jahren ist ihnen das furchtbare Missgeschick passiert, ne? Dass sich der Torwart auch zu sehen umdreht hat und dort war, ne? Ich meine, die ist halt, unschön, ne? Also bleier Wirst, hässlich halt, ne? Ich muss, da kann es ja nichts dafür, ich muss, kann nicht jeder so schön sein wie ich. Es gibt ja auch noch innere Werte, ne? Das hat Schulze geredet, die hat das Problem. Also die ist innen genauso schön wie USA, ne? Also Die hat also weder äußere noch innere Werte. Die hat eigentlich überhaupt gar keinen Wert. Ne? Hat die irgendwelche Werte?
0: Geld?
1: Da muss aber viel Geld haben. Du. Aber die ist fein zäh. Die überlebt die. Ja, willst du die wirklich nicht mehr? Muss das dir sein? Wahrscheinlich war er beim Vielmann. Ne? Der dauert ein wenig länger, ja.

0: Schluss nichts mehr.
1: Ich will das musikalisch erläutern.
0: Was?
1: Der Rollerhauer. Es gibt darauf. Es gibt aber auch noch andere, dann eher so Afro-Look gibt es auch noch so. Rollerhauer. Wo soll der Rollerhauer hauen?
0: Segel.
1: Wenn er nach dir kommt.

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Ja, das ist der Haferblues. Der super Top-10er Haferblues. 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Er macht das Traben trabenswert. 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

Ein fremder Text, den ich vertont habe, der stammt diesmal von Peter Schlack, einem Stuttgarter Mundartdichter. Und das Gedicht heißt eigentlich eine Entwicklung, aber der Untertitel kann auch heißen, wie es eurem Gange kann. 1, 2, 3, 4.

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2: Batsch aus.
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Ah, no. Der Schwab ist ein echter Demokrat. Der steht sein Mann. Und er versinkt auch nicht voller Ehrfurcht in der Boden ein, wenn ein würdiges Staatsoberhaupt vor ihm steht. Der letzte württembergische König. Der ist ohne CIC und ohne FBI-Abschirmung über die Königstraße gelaufen. Er hat sich Kleid und Schaufenster angeguckt und dann hat man gesagt, grüß Gott, Herr König. Und ist weitergegangen. Ja, ja. Sturgerter, die wollen wie alle am liebsten ihre Ruhe und ihren Frieden. Und darauf einen, ich den sagen kann, statt der Zuckerle oder ein Ulbacher Götzenberg sieht, der hat ein Boden gefährdet. Also, Prost!

Schwaben, schön. Wir haben die allerschönste Kie. 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Bei uns legt der Goggel sogar ein. Und unsere Henner, meistens zwei. Wir haben die schönste kleine Käfer und unsere Weiber, die haben Pfeffer. 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Die Allgäuer möchten es oft gar nicht glauben, aber auch sie sind bayerische Schwaben. 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Mach lieber eine Kneipkur in Bad Wörishofer. Oder gang da in der Skyline Park. Nachher bist fit, jung und stark. Und was wir echt als Einzige haben, ist ein Meteoritenkrater hier in Schwaben. Fahr nach Nördlingen ins Donauries, Oettinger und Harburg. Sehenswert, ganz gewiss. Wir haben sogar ein Eck vom Bodensee. Und wenn er ein Wasser hat, dazu der Forkensee. Und sogar das dänische Legoland gehört zu unserem schönen Schwauberland. Guck Augsburg an, gang in der Zoo, der goldene Saal und Fuggerei, ja sowieso. Wir haben Skilift mit tief verschneiter Piste, Neuschwanstein, Wieskirch, Puppenkiste. Höchste Gemeinde ist unser Balderschwang. 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Und Schwaben ist nicht bloß als Ländle perfekt. Nein, es hat dazu der allerschönste Dialekt. Wohlklingend, geschmeidig, überaus charmant, bloß wird es von Fremden oft nicht gleich erkannt. So seid zu mir erst so eine unterkühlte Nordseemuschel, Schwäbisch sei undeutlich grobes Genuschel. Und zudem wurd ich noch belehrt, sei grammatikalisch vieles verkehrt. 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Richtig sei auch die Schokolade statt, wie es ja eigentlich heißt, der Schoklad. 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Und was der Schwabe mache aus Namen, das sprenge schließlich jeden Rahmen. Ja, grad, wenn sich's um Vornehmer handelt, da wird beim Schwab schon viel verschandelt. So macht er aus dem Karl an Karre und aus Xaver dann an Xarre und aus Maria macht er Mare, jedem Fremden sträuben sich da die Haare. Aus Josefa wird der Beppe und aus dem Herbert wird der Hebbe. Bei Walburga kommt aus seiner Gurgel
das wenig schmeichelhafte Burgel. So mancher hört es mit Verdruss, Dorne wird aus Antonius, und du glaubst, es handelt sich um einen Arschtritt, so betont der Schwabe Astrid. Ferdinand, der heißt bei uns Viertel, und zu Bertram, da seid der Schwab Bertel. Statt Rosmarie kommt Rosmarie aus seinem Maul, als handelt sich's dabei um ein weiblicher Gaul. Aus Crescentia wird er Zenze und aus Vinzenz logisch er Fenze. Aus dem Lorenz macht er Lenz, Schwauber richtig Maulfaulsens. Au die heilige Dreikönig kommen dran, jetzt hört er einfach das mal an. Aus dem König Melchior wird auf die Schnelle ganz profan und schlicht ermelle. Aus dem zweiten König Balthasar wird auf Schwäbisch ein baltes gar. Und aus Kaspar, da wird Kasper. Dir Sprach ist wirklich fast ein Laster. Doch wenn du es gewöhnt bist, von gleich auf, dann fällt dir das erst gar nicht auf. Und ich fände, wir sollten unseren Dialekt schätzen und auch weiterhin gepflegt Schwäbisch schwätzen.

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Mein lieber Freund, manchmal denke ich, dass es nicht normal ist, was bei uns immer passiert. Stell dir vor, meine Elfriede hat am Freitagabend von einer Schulfreundin aus Norddeutschland einen Anruf gekriegt, dass sie am Samstagmittag bei uns eintreffen tät, wegen dem Klassentreffen, wo dann abends in der Harmonie stattfindet. Sie kommt bis am 4 zum Kaffee und ob sie nicht bei uns übernachten können. Jetzt ist also am Samstagmorgen aller früh losgegangen. Ich musste die Vorhänge runtermachen, die Elfriede hat sich gewaschen, dann ich wieder aufmachen dürfen. Der Andreas und ich sind dann zum Möbelrücken angestellt worden, weil die Elfriede noch die Wohnung geputzt hat. Der Markusli hat mich ins Einkaufen geschickt, dass er Sachen bringt zum Bachen. Der Andreas hat mich zum Staubwedel alle Spinnenwäden von der Zimmerdecke holen müssen. Und ich habe von unserer Befehlszentrale den Auftrag gekriegt, mit dem Staubsauger durch die Wohnung zu saugen, während meine Elfriede anfangen zu backen hat. Dazwischen hat sie sich die Haare gewaschen und Lockenwickler reingedreht und hat sie mir in eine Gärtnerei geschickt, dass man auf dem Tisch ein paar Blümchen standen hat. Jetzt hat sie also schier einen Schreikrampf gekriegt, weil meine Blumen nicht zu ihrer Serviette passt haben. Und so die andere Serviette, wo meine Blumen passt hätte, da hat sie keine passende Kerze dazu gehabt. Mein lieber Freund, weißt, mir ist das ja nicht so wichtig. Die Hauptsache ist doch, was auf dem Teller ist. Aber da ist meine Elfriede halt komisch. Vielleicht kommt es daher, dass sie bei die andere aussieht, wenn etwas nicht stimmt. Und das verpflichtet natürlich so mäßig. Auf jeden Fall habe ich abgelehnt, ein Schild zum Schreiben, herzlich willkommen. Dafür habe ich aber noch in der Küche die Teigschüssel ausgeschleckt, wo sie gerade nicht da war. Der Andreas hat seine Mitarbeit aufgekündigt, wo ihn die Elfriede aus seinem Zimmer ausquartiert hat. Dass sie das Bett für ihre Schulre hat richten können. Er will nicht, dass da ein Fremder in seinem Nest liegt, hat er rumgeschrien. Und außerdem sei er beim Kaffeetrinken nicht dabei, er ging lieber ins Kino. Und als Elfriede fertig war mit Schreien, ist der Andreas mit hängenden Ohren und seinem Sonntagsanzug überm Arm im Zimmer von Markusli verschwunden und hat sich da brav umzogen. Ja, meine Elfriede weiß, was sagen und was verbieten, so dass weh tut. Der Markus und ich haben uns noch bereits vor der Befehlsausgabe ins Badezimmer zurückgezogen und gerichtet. Und einmal habe ich beim Zähputzen schier mal zerberst verschluckt vor Lachen, weil der Markus die Elfriede ausgemacht hat, wie sie gerade auf ihre Schulfreundin zuschwebt und sie in den Arm einnimmt. Ich habe gerade ein Part von der Freundin übernehmen wollen, dann hat Elfriede ihren Riebel zur Tür reingehoben und hat uns angeguckt mit einem Blick, also da hätte ein Elektrizitätswerk einen halben Tag damit schaffen können. Punkt 4 sind wir alle geschniegelt und bügelt im Wohnzimmer gestanden und haben auf die Schulre gewartet. Zähne war geschlagen, der Kaffee im Filter, ein Marmorkuchen mit Schokoladeglasur à la Eugen Emberle und ein Frischkäse dort mit gefrorenen Himbeeren und einem marmorverzierten Tortenguss auf dem Tisch. Kerze hinbrennt, obwohl ich versucht habe, zum Einwenden, dass man das von Norddeutschland vielleicht nicht doch so exakt auf 4 verraten kann. Auf unserem Plattenspieler ist eine Langspielplatte gelegen mit einem Klavierkonzert, wo wir mal bei so einer Tombola gewonnen haben. Ich habe wohl gesagt, dass wir vielleicht auch nachsitzen könnten, aber wahrscheinlich hat sie Angst gehabt, dass ihr Kleid voll verreist, weil sie schon im Ständer gespannt hat, dass sich keins mehr in ihr Nähe traut hat. Am 5. habe ich noch ganz zaghaft einen Vorschlag gemacht, ob wir doch vielleicht anfangen könnten, weil es zum Mittagessen bloß eine Nudelsuppe gegeben hat, aus zeitlichen Gründen. Aber da hätte sie noch hören sollen. Am 6 herum hat das Telefon geschellt. Die Elfriede hat keine Kraft mehr gehabt zum Nachgangen. Also bin ich abgeordnet worden. Dafür hat sie mir nachher auch angeguckt, wie wenn sie sich scheiden lassen wird, wo ich ihr ausgerichtet habe, was mir die Schulere gerade gesagt hat. Sie sei später weggekommen und fahr gleich in die Harmonie. Wir hätten uns doch hoffentlich keine Umstände gemacht. Und bevor sie aufgelegt hat in ihrem Telefonhäusle an der Autobahn, hat sie dann noch verkündet, dass sie jetzt doch bei jemand anders übernachtet hätte. Die hätte also eine größere Wohnung und auch ein Hallenbad. Mein lieber Freund, da bin ich auch froh gewesen, dass ich an dem Abend nicht zur Elfriede ihrem Klassentreffen nehmen musste, weil sie in der Wut daheim geblieben ist. Die dort und den Marmorkuchen haben wir je zur Hälfte gegessen und den Rest eingefroren. Plus meine Elfriede hat mir leid da, weil ihr beim Essen immer wieder Tränen ins Maul reingelaufen sind. Es grüßt dich ganz herzlich, dein nicht ganz unzufriedener Freund, Eugen Emberle.

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Jetzt ist es so, dass Bernhausen ist ja eine weitläufige Stadt mit großen Avenuen und breiten Alleen. Und so konnte ich und die Esther konnten uns viele Jahre aus dem Weg gehen und haben nie eigentlich das Gespräch wieder aufgenommen nach dieser Trennung. Ich kann auch sagen, warum die Trennung damals, ich habe die Trennung quasi vollzogen oder eingeleitet, weil die Esther hat geraucht wie die Sau. Unfassbar die gepafft. Und ich konnte es ihr nicht sagen, weil ich halt doch auch sensibel bin. Aber das war für mich der Grund für die Trennung damals. Jetzt war es so, dass ich kürzlich im Real war und habe festkochende Kartoffeln gebraucht. Und die Esther scheint es auch, weil sie ist bei den festkochenden Kartoffeln gestanden. Jetzt ist natürlich so, beim Real, bei den festkochenden Kartoffeln ist so eng, wir hätten uns nicht aus dem Weg gehen können. Und es hat die Esther genutzt, um mich zu fragen, lieber Wolfgang, lieber hat sie nicht gesagt, nein. Wolfgang, jetzt hätte mich schon interessieren, warum du damals diese Beziehung beendet hast. Ich habe es nicht verstanden, bis heute nicht. Und nachdem ich, wie gesagt, nicht weg konnte, war ich gezwungen, ihr eine Erklärung abzugeben. Und ich muss vorausschicken, dass ich bei diesem Stück leicht spastisch anmutende Bewegungen vollführe, aber die haben nichts mit der Esther zum Do, sondern mit dem Originalinterpreten dieses Songs.

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1: Das Beste von Willi Reichert. Bruderliebe. Gläser von Sandra Linsenmeier. Der Otto hat Besuch vom Karle. 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

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Stuttgart. 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
1: Herzlich willkommen zur weiteren Sendung von Mundartradio stellt vor. Streik heißt die neue CD von Hasa, die im März 26 erschienen ist. Einen Tag vor der Veröffentlichung hat der Heiner Reif besucht und ein Interview zu seiner neuen CD mit ihm gemacht.
2: Heute darf ich mal wieder beim Heiner Reif sein. Frontmann von Hasa mit seinen zwei Damen zusammen natürlich, die mitmachen und auch viel mitsingen. Es gibt eine neue CD, Heiner. Was hat dich dazu bewogen, eine neue CD zu machen?
3: Gut, es gibt eine neue CD natürlich. Der ganz profane Grund ist, dass ich einen Haufen Material habe für neue und weitere CDs. Und damit war jetzt nach knapp anderthalb Jahren die nächste fällig. Ich muss aber noch kurz was zum Frontmann sagen. Ich sehe mich selber natürlich eigentlich lieber als Bestimmer in der Band, gell? Und die beiden Damen, die du angesprochen hast, die K und die Ellen, das sind natürlich die erste Runde der Mitbestimmerinnen. Wir sind eine stark mitbestimmte Band und wir sind natürlich auf jeden Fall eine Dreierfront, würde ich mal sagen. Also das ist jetzt gar nicht so, dass ich hier der große Lieder vorne weg bin. Das merkt man auch auf der neuen CD. Das sind zwei tolle Lieder gesungen von K und Ellen drauf und da wird es in der Zukunft noch deutlich mehr geben in der Kombination.
2: Streik. Zuerst bin ich etwas erschrocken, dass du jetzt in den Streik trittst. Ja. Aber dann habe ich gemerkt, dass es eigentlich um dein Auto geht.
3: Gott sei Dank nicht um mein Auto, sondern ich durfte mir sozusagen für das streikende Vehikel durfte ich mir eins ausborgen von der Gerlinde Beck, die mit ihren großartigen Daimler-fahrbaren Kunstwerken eine tolle, typische Künstlerin ist. Und beim ersten Album war noch ihr Space-Timeler im Einsatz, auch im Bild zu bewundern, der leider mittlerweile den Geist aufgegeben hat, also im permanenten Streik getreten ist. Und die Nachfolger genannten Silver Machine ist jetzt diejenige, das Auto, das uns hier begleitet und netterweise mitspielt in der Rolle des tückischen Objekts, das im falschen Moment den Geist aufgibt.
2: Ja, jetzt sind wir kurz vor der Release-Party. Du hast mir jetzt kurz mal ein paar Sachen gezeigt, wie das alles dann laufen wird. Das ist ein Wahnsinnsaufwand, den du da treibst.
3: Du, ist immer die Frage, womit man es vergleicht letztendlich. Ne? Also ich denke, ich bin relativ effizient unterwegs, was die Umsetzung von Dingen angeht. Dass es natürlich jetzt mehr Aufwand ist, wenn wir eine Rock'n'Roll-Band wären mit vier Marshalls, einem Schlagzeug und ein paar Gitarren. Das ist klar, aber das ist natürlich auch Teil des Konzeptes. Ne? Es ist die Psychedelik, die wir da betreiben, die erfordert natürlich einfach durch den Einsatz von mehr Medien, in diesem Fall auch Bildmedien, etwas mehr Aufwand. Aber also ich sage mal aus meiner Perspektive, man könnte das, was wir da umsetzen auf die Bühne, auch mit deutlich mehr Aufwand betreiben. Für jemanden, der das nicht gewohnt ist, kann mir vorstellen, dass es mal relativ viele Kabel und Geräte sind, die da am Start sind. Ja.
2: Welches der Lieder, der neuen Lieder, ist da eigentlich am meisten ins Herz gewachsen? Kann man da eins raussuchen, oder?
3: Gut, es gibt eine ganz große Bandbreite bei den Liedern, wie persönlich die sind oder welche mich am meisten mit mir zu tun haben, sage ich mal. Und da würde ich den Blues Normal Dark eigentlich nennen. Das ist sehr autobiografisch, würde ich in dem Fall sagen. Und zwar auch relativ 1:1 autobiografisch. Die Zeiten habe ich erlebt. Ich habe solche Nächte leider viele erlebt im Rahmen meiner auch ja, Laufbahn als Selbstständiger. Ja, also ich kenne das. Mhm. Ne? Das ist nicht ausgedacht. Und das ist auch am wenigsten Stoff und dann transferiert in ein poetisches oder lyrisches Medium. Wenn man die anderen Balladen anschaut, so wie Ein Mensch oder Stay Blues, das würde ich mehr als Stoff bezeichnen. Ne? Da gibt es Erlebnisse und Erfahrungen, aus denen raus man bestimmte Gefühlslagen extrahiert und dann aber in ein ganz anderes Setting setzt. Ne? Und das würde ich sagen, das gilt eigentlich hauptsächlich für die, ich habe es schon gesagt, oder weiß nicht, vielleicht sprechen wir auch noch drüber, aber es gibt wirklich einen Balladenschwerpunkt auf der Produktion Streik. Als da wären Stay Blues oder Mensch oder vor allem auch, ich schätze mal, das war's. Und das ist für mich auch das Neue und was mir sehr, sehr gefällt und wo ich sehr glücklich drüber bin, dass wir jetzt eben auf der Reise von Haasa in der Veröffentlichung im Umgang mit verschiedensten Stilen und Haltungen, nachdem er mit dem ersten Album ein sehr breites, sehr poppiges Erstlingswerk mal abgeliefert haben, was kann es denn alles sein? Da ist sehr viel angelegt, aber natürlich auch noch mit einem doch sehr poppigen Zugang und auch sehr flott unterwegs, auch teilweise beinahe schon ins Comedy-hafte und so weiter, was ich ja auch nach wie vor gerne mache, aber eben nicht nur. Ne? Und deshalb, weil es dieses Songmaterial eben auch gibt, haben wir gesagt, wir machen bei der zweiten Produktion jetzt tatsächlich mal einen Schwerpunkt, sowohl musikalisch wie auch inhaltlich auf Themen, die die Tauglichkeit von Schwäbisch als Sprache, als Songtextsprache zeigen, dass es eben nicht bloß lustig sein muss und in der Selbstbeschäftigung, huch, wie lustig klingt das Schwäbisch und so weiter, sondern dass Schwäbisch sehr lyriktauglich ist. Ne? Auch mit seiner ganzen Kargheit und Prägnanz, mit wie maulfaul man im Schwäbisch auch Gefühlszustände beschreiben kann. Und also mir gefällt es, was wir da veröffentlicht haben.
2: Ja, gerade das Nummerntag, das ist natürlich schon auch das, was mir auch berührt hat, weil ich denke, das hat jeder mehr oder weniger mal erlebt und es ist wirklich ein sehr schönes Lied. Ja. Ja, dann habt ihr ja ein wunderbares Booklet zu eurer CD gemacht. Also ich war von der Socke, wie toll das alles gemacht ist. Wirklich schön. Auch nochmal zum Nachlesen, die ganzen Texte. Gibt es da was zu erzählen über dieses Booklet?
3: Auf jeden Fall. Ist auch eine wirkliche Herzensangelegenheit von mir. Auch vor allem, weil ich kriege ja oft die Reaktion, ja, CD, huch, eine CD. Und dann tun alle so, wie wisst ihr gar nicht mehr, wisst, was eine CD ist und wo ist mein CD-Player. Dieses ganze Thema, die Musik, die Spotifyisierung der Musik, sage ich jetzt mal, das kann sich, glaube ich, der normale Musikkonsument, er kann oder er will sich vielleicht auch gar nicht ausmaßen, was das für einen unglaublichen Kahlschlag in der Musikszene eigentlich wirklich bewirkt. Natürlich ist es convenient, genauso wie Amazon auch convenient ist, aber der Preis, der dafür bezahlt wird, nämlich dass praktisch die allermeisten nicht mehr von ihrer Musik leben können, nicht mal ansatzweise, na, das wird irgendwie, ach echt, ich das so und so weiter. Und warum, womit hat das zu tun? Es gibt keine Produkte mehr. Ne? Und sobald etwas im Netz ist und online, da kann man 20 Mal sagen, man muss hier was zahlen oder nicht, es ist sofort irgendwo umsonst und das sind die Leute auch gewohnt. Das hat man ihnen ja auch beigebracht. Ne? Mit dem Beginn des Internet, hier ist erstmal alles free. Ne? Mhm. Und dann tust du hier deinen Namen eintragen. Natürlich ist es damit nicht mehr free, ist aber egal. Aber ich hoffe und ich möchte einfach sagen mal von meiner Seite aus oder von unserer Seite aus, wollen wir einen Beitrag dazu leisten. Es geht ja gar nicht darum, das Rad zurückzudrehen, was Digitalisierung angeht. Das ist durch. Ne? Aber bitteschön, besinnen wir uns doch mal auf ein paar Sachen, die das Leben lebenswert machen. Und es ist zum Beispiel ganz einfach Haptik, dass ich etwas anfassen kann, dass ich kann was berühren. Ne? Und deshalb, und da kommen wir jetzt hier zum Booklet, es gab ja beim ersten Album gab es ja das sogenannte Cookbook in dem von mir immer noch favorisierten LP-Format. Mhm. Ich habe bewusst jetzt hier bei der zweiten Produktion alles so angelegt, dass ich die praktisch auf Knopfdruck auch auf Vinyl realisieren kann. Ist alles schon so gemacht. Ist dann einfach praktisch viermal so groß, aber nach wie vor quadratisch. Mhm. Weil da muss natürlich auch die entsprechende Käuferschaft da sein. Aber da ich jetzt schon aus dem HiFi-Bereich sehr gute Signale höre, will jetzt noch nicht zu viel sagen, aber da kommt sehr gut an, was mich natürlich irre freut, dass wir mit dem, was wir machen, in der HiFi-Szene uns einen sehr guten Namen erreichen. Und da ist Vinyl natürlich ein Thema. Mhm. Aber lange Rede, kurzer Sinn. Ich finde es einfach schön, ein Booklet in der Hand zu haben, wo man blättern kann, wo man verweilen kann und einfach nicht in diesem Scroll-Modus ist. Man wischt halt alles schön durch und schon kommt, ist einfach nur Reiz auf Reiz. Ne? Mhm. Und wirklich deshalb, es gibt ja auch auf der CD, gibt es den digitalen Zwilling per QR-Code. Wer eine CD hat, hat die mit einmal den QR-Code abfilmen. Die ganze Produktion auf dem Handy finde ich gut, aber als Zweitprodukt. Ich möchte den Leuten auch was geben, wenn die zum Konzert kommen und sagen, Mensch, da möchte ich gerne was mitnehmen, außer war schön und ein Selfie mit der Band. Und dazu ist die CD da.
2: Mhm. Ja, gerade dieser QR-Code hat mich natürlich auch fasziniert. Hab dann gleich geguckt, dass man da auch sogar Videos dann anschauen kann über deine Produktion und auch die Texte in Englisch. Von daher ist wirklich alles, was man braucht, damit dabei.
3: Ich hoffe doch, ja. Das war auf zumindest mal der Wunsch, ne? Das so zugänglich wie möglich zu machen.
2: Ja.
3: Und ich finde es einfach auch reizvoll, mich um dieses Thema, ja, was heißt denn jetzt eigentlich genau bei den Texten? Ich finde, Das ist ein bisschen wie bei der Zauberei. Was ist langweiliger wie ein Zauberer, dessen Zaubertricks man kennt? Mhm. Das ist ja nichts mehr wert. Ne? Aber die Faszination, dass auch ein gewisses Rätsel oder muss ich nochmal hören und so weiter, das macht für mich eine Sache unterhaltsam. Und deshalb auch der Umweg über das Englische. Ich finde, es ist wirklich ausschließlich meine persönliche Meinung, aber und auch verkürzt gesprochen, für mich persönlich Hochdeutsch oder Schriftdeutsch eigentlich richtiger, eine super Sprache für Bedienungsanleitungen, Goethe, ganz toll, sieht toll aus, klingt et gut. Hm. Schwäbisch ist genau umgekehrt. Für mich klingt Schwäbisch super, sieht aber geschrieben furchtbar aus. Ich hasse es. Ich hasse es. Ich mache es aber trotzdem, weil man sofort merkt, man kann es eigentlich nicht richtig schreiben. Ja. Du kommst sonst in so ein Pseudo-Französisch mit Accent, Circonflex und Aigu und da versteht es eh keiner mehr. Das kann man so näherungsmäßig machen. Aber ich finde es ganz reizvoll, meine Texte einfach mal, die Inhalte mal ins Englische zu transferieren. Den Reim verliert man sowieso, wenn man ins Deutsche gehen würde. Und wenn man ins Englische geht, dann ist es auf einmal wieder Popmusik. Mhm. Ne? Dann ist man in diesem Pop-Idiom, Baby, I love you so und so weiter. Und bei mir kommt dann irgendwann halt noch Oma Hauser oder die Rosenau auf einmal mit dazu. Mhm. Aber auch was unseren internationalen Anspruch angeht, den ich hier doch mal ausdrücklich postulieren möchte, ich werde mit Hasa noch ins Ausland gehen. Das ist mein erklärtes Ziel. Mhm. Und dazu ist natürlich eine englische Kompatibilität schon mal ganz gut geleistet.
2: Klar, klar. Ja, die CD, kriegt man die auch irgendwo oder kriegt man die nur bei dir
3: auf dem Konzert? Nein. Die CD ist natürlich auf allen Online-Medien, mhm. wer das also jetzt tatsächlich nur digital haben will und damit das wirklich tolle Gucklick verpasst, der kriegt die in den einschlägigen Streaming-Diensten, kann sich alles runterladen. Und wir sind dank unseres Labels 36 Music jetzt auch im Vertrieb von Broken Silence. Wir hatten neulich sogar schon mal ein Bekannter ganz verdattert ein Foto geschickt aus dem Mediamarkt, wo er irgendwie die erste Platte im LP-Regal fand. Also wir sind im Fachhandel.
2: Ja, das ist ja auch schön. Ja. Weil das ist wirklich was Besonderes. Also das müsst ihr euch unbedingt mal anschauen und vor allem mal reinhören. Das ist wirklich was ganz, ganz Besonderes.
3: Zum Beispiel im Mundradio, da läuft es ja ab und zu, habe ich mir sagen lassen.
2: Da wird es auf alle Fälle rauf und runter laufen. Die kleinen Appetizer, wie man so schön sagt, sind natürlich schon gelaufen. Das ist ganz klar. Cool. Ja. Und ja, wie sieht denn das Jahr voll aus? Gibt es da schon irgendwelche Planungen?
3: Auf jeden Fall. Also nachdem jetzt, wenn wir die nach erfolgter Release-Party, die jetzt zum Zeitpunkt unseres Gespräches heute in einer Woche ist, wird man schön durchatmen. Aber eigentlich ist dann relativ zügig Spatenstich für die nächste Produktion. Ne? Mhm. Den Titel darf ich schon verraten. Heißt Smoking Cowboy. Und ich freue mich total, auch vor allem mit der Band, in dem Niveau, darf ich wirklich sagen, das wir mittlerweile erreicht haben, sowohl was das Musikalische angeht und die Spielfreude angeht, aber eben auch ganz wichtig durch eine Ergänzung wie den Jürgen Schlachter, unser Label-Boss vom Label 36 Music, der das Material auch mischt. Wir haben da, was die Qualität angeht, einfach eine beachtliche Feuerkraft. Sorry für den militaristischen Ausdruck, aber ich nehme ihn mal in diesem Falle. Das ist eine angenehme Feuerkraft, die das Feuer der Begeisterung bei unseren Fans hoffentlich entzündet.
2: Also ich finde ja sowieso immer Hasa ist ein Gesamtkunstwerk und da ist ja auch Sprache wie ein Instrument. Das ist einfach so ineinanderfließend. Ja. Sowas habe ich sonst noch nie erlebt und dann natürlich die 70er, 80er Jahre von der Basis her ist natürlich nochmal was ganz Besonderes. Mhm. Ja, also von daher, ich freue mich für euch, freue mich für mich.
3: Vielen Dank,
2: dass ich da immer mal wieder dabei sein darf. Ja. Und bin jetzt wirklich auf die Release-Party gespannt, die dann nächste Woche stattfinden wird. Und ja, wir werden wieder voneinander hören.
3: Ich hoffe doch sehr. Vielen Dank für dein Interesse.
1: Und jetzt viel Spaß mit zwei Songs von der CD.

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1: Das Beste von Willi Reichert. Bruderliebe. 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

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Das heißt nicht Stucki, das heißt Stuttgart. Stuttgart. Ja, Stuttgart hat sie dich.

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1: Herzlich willkommen zur weiteren Sendung von Mundartradio stellt vor. Streik heißt die neue CD von Hasa, die im März 26 erschienen ist. Einen Tag vor der Veröffentlichung hat der Heiner Reif besucht und ein Interview zu seiner neuen CD mit ihm gemacht.
2: Heute darf ich mal wieder beim Heiner Reif sein, Frontmann von Hasa, mit seinen zwei Damen zusammen natürlich, die mitmachen und auch viel mitsingen. Es gibt eine neue CD, Heiner. Was hat dich dazu bewogen, eine neue CD zu machen?
3: Gut, gibt eine neue CD natürlich. Der ganz profane Grund ist, dass ich einen Haufen Material habe für neue und weitere CDs. Und damit war jetzt nach knapp anderthalb Jahren die nächste fällig. Ich muss aber noch kurz was zum Frontmann sagen. Ich sehe mich selber natürlich eigentlich lieber als Bestimmer in der Band, gell? Und die beiden Damen, die du angesprochen hast, die K und die Ellen, das sind natürlich die erste Runde der Mitbestimmerinnen. Wir sind eine stark mitbestimmte Band und wir sind natürlich auf jeden Fall eine Dreierfront, würde ich mal sagen. Also das ist jetzt gar nicht so, dass ich hier der große Lieder vorne weg bin. Das merkt man auch auf der neuen CD. Das sind zwei tolle Lieder gesungen von K und Ellen drauf und da wird es in der Zukunft noch deutlich mehr geben in der Kombination.
2: Streik. Zuerst bin ich etwas erschrocken, also jetzt in Streik tritt. Ja. Aber dann habe ich gemerkt, dass es eigentlich um dein Auto geht.
3: Gott sei Dank nicht um mein Auto, sondern ich durfte mir sozusagen für das streikende Vehikel durfte ich mir eins ausborgen von der Gerlinde Beck, die mit ihren großartigen Daimler-fahrbaren Kunstwerken eine tolle, typische Künstlerin ist. Und beim ersten Album war noch ihr Space Timeler im Einsatz, auch im Bild zu bewundern, der leider mittlerweile den Geist aufgegeben hat, also im permanenten Streik getreten ist. Und die Nachfolger genannten Silver Machine ist jetzt diejenige, das Auto, das uns hier begleitet und netterweise mitspielt in der Rolle des tückischen Objekts, das im falschen Moment den Geist aufgibt.
2: Ja, jetzt sind wir kurz vor der Release-Party. Du hast mir jetzt kurz mal ein paar Sachen gezeigt, wie das alles dann laufen wird. Das ist ein Wahnsinnsaufwand, den du da treibst.
3: Du, ist immer die Frage, womit man es vergleicht letztendlich. Ne? Also ich denke, ich bin relativ effizient unterwegs, was die Umsetzung von Dingen angeht. Das ist natürlich jetzt mehr Aufwand ist, wenn wir eine Rock'n'Roll-Band wären mit vier Marshalls, einem Schlagzeug und ein paar Gitarren. Das ist klar, aber das ist natürlich auch Teil des Konzeptes. Ne? Es ist die Psychedelik, die wir da betreiben, die erfordert natürlich einfach durch den Einsatz von mehr Medien, in diesem Fall auch Bildmedien, etwas mehr Aufwand. Aber als ich sage mal aus meiner Perspektive, man könnte das, was wir da umsetzen auf der Bühne, auch mit deutlich mehr Aufwand betreiben. Für jemanden, der das nicht gewohnt ist, kann ich mir vorstellen, dass es mal relativ viele Kabel und Geräte sind, die da am Start sind. Ja.
2: Welches der neuen Lieder ist da eigentlich am meisten ins Herz gewachsen? Kann man da eins raussuchen, oder?
3: Gut, es gibt eine ganz große Bandbreite bei den Liedern, wie persönlich die sind oder welche mich am meisten mit mir zu tun haben, sage ich mal. Und da würde ich den Blues Normal Dark eigentlich nennen. Das ist sehr autobiografisch, würde ich in dem Fall sagen. Und zwar auch relativ 1:1 autobiografisch. Die Zeiten habe ich erlebt. Ich habe solche Nächte leider viele erlebt im Rahmen meiner auch ja, Laufbahn als Selbstständiger. Ja, also ich kenne das. Ja. Das ist nicht ausgedacht. Und das ist auch am wenigsten Stoff und dann transferiert in ein poetisches oder lyrisches Medium. Wenn man die anderen Balladen anschaut, so wie A Mensch oder Stay Blues, das würde ich mehr als Stoff bezeichnen. Ne? Da gibt es Erlebnisse und Erfahrungen, aus denen raus man bestimmte Gefühlslagen extrahiert und dann aber in ein ganz anderes Setting setzt. Ne? Und das würde ich sagen, das gilt eigentlich hauptsächlich für die, ich habe es schon gesagt, oder weiß nicht, vielleicht sprechen wir auch noch drüber, aber es gibt wirklich einen Balladenschwerpunkt auf der Produktion Streik. Alsa Verne, Stay Blues oder Mensch oder vor allem auch, ich schätze mal, das war's. Und das ist für mich auch das Neue und was mir sehr, sehr gefällt und wo ich sehr glücklich drüber bin, dass wir jetzt eben auf der Reise von Haasa in der Veröffentlichung im Umgang mit verschiedensten Stilen und Haltungen, nachdem er mit dem ersten Album ein sehr breites, sehr poppiges Erstlingswerk mal abgeliefert haben, was kann es denn alles sein? Da ist sehr viel angelegt, aber natürlich auch noch mit einem doch sehr poppigen Zugang und auch sehr flott unterwegs, auch teilweise beinahe schon ins Comedy-hafte und so weiter, was ich ja auch nach wie vor gerne mache, aber eben nicht nur. Ne? Und deshalb, weil es dieses Songmaterial eben auch gibt, haben wir gesagt, wir machen bei der zweiten Produktion jetzt tatsächlich mal einen Schwerpunkt, sowohl musikalisch wie auch inhaltlich auf Themen, die die Tauglichkeit von Schwäbisch als Sprache, als Songtextsprache zeigen, dass es eben nicht bloß lustig sein muss und in der Selbstbeschäftigung, huch, wie lustig klingt das Schwäbisch und so weiter, sondern dass Schwäbisch sehr lyriktauglich ist. Ne? Auch mit seiner ganzen Kargheit und Prägnanz, mit wie maulfaul man im Schwäbisch auch Gefühlszustände beschreiben kann. Und also mir gefällt's, was wir da veröffentlicht haben.
2: Ja, gerade das Nummerntrag, das ist natürlich schon auch das, was mir auch berührt hat, weil ich denke, das hat jeder mehr oder weniger mal erlebt und es ist wirklich ein sehr schönes Lied. Ja. Ja, dann habt ihr ja ein wunderbares Booklet zu eurer CD gemacht. Also ich war von der Socke, wie toll das alles gemacht ist. Wirklich schön. Auch nochmal zum Nachlesen, die ganzen Texte. Gibt es da was zu erzählen über dieses Booklet?
3: Auf jeden Fall. Ist auch eine wirkliche Herzensangelegenheit von mir. Auch vor allem, weil ich kriege ja oft die Reaktion, ja, CD, huch, eine CD. Und dann tun alle so, wie wisst ihr gar nicht mehr, wisst, was eine CD ist und wo ist mein CD-Player. Dieses ganze Thema, die Musik, die Spotifyisierung der Musik, sage ich jetzt mal, das kann sich, glaube ich, der normale Musikkonsument, er kann oder er will sich vielleicht auch gar nicht ausmaßen, was das für einen unglaublichen Kahlschlag in der Musikszene eigentlich wirklich bewirkt. Natürlich ist es convenient, genauso wie Amazon auch convenient ist, aber der Preis, der dafür bezahlt wird, nämlich dass praktisch die allermeisten nicht mehr von ihrer Musik leben können, nicht mal ansatzweise, na, das wird irgendwie, ach, echt, ich das so und so weiter. Und warum, womit hat das zu tun? Es gibt keine Produkte mehr. Ne? Und sobald etwas im Netz ist und online, da kann man 20 Mal sagen, man muss hier was zahlen oder nicht, es ist sofort irgendwo umsonst und das sind die Leute ja auch gewohnt. Das hat man ihnen ja auch beigebracht. Ne? Mit dem Beginn des Internet, hier ist erstmal alles free. Ne? Mhm. Und dann tust du dir deinen Namen eintragen. Natürlich ist es damit nicht mehr free, ist aber egal. Aber ich hoffe und ich möchte einfach sagen mal von meiner Seite aus oder von unserer Seite aus, wollen wir einen Beitrag dazu leisten. Es geht ja gar nicht darum, das Rad zurückzudrehen, was Digitalisierung angeht. Das ist durch. Ne? Aber bitteschön, besinnen wir uns doch mal auf ein paar Sachen, die das Leben lebenswert machen. Und es ist zum Beispiel ganz einfach Haptik, dass ich etwas anfassen kann, dass ich kann was berühren. Ne? Und deshalb, und da kommen wir jetzt hier zum Booklet, es gab ja beim ersten Album gab es ja das sogenannte Cookbook in dem von mir immer noch favorisierten LP-Format. Mhm. Ich habe bewusst jetzt hier bei der zweiten Produktion alles so angelegt, dass ich die praktisch auf Knopfdruck auch auf Vinyl realisieren kann. Ist alles schon so gemacht. Ist dann einfach praktisch viermal so groß, aber nach wie vor quadratisch. Mhm. Weil da muss natürlich auch die entsprechende Käuferschaft da sein. Aber da ich jetzt schon aus dem HiFi-Bereich sehr gute Signale höre, will jetzt noch nicht zu viel sagen, aber da kommt sehr gut an, was mich irre freut, dass wir mit dem, was wir machen, in der HiFi-Szene uns einen sehr guten Namen erreichen. Und da ist Vinyl natürlich ein Thema. Mhm. Aber lange Rede, kurzer Sinn. Ich finde es einfach schön, ein Booklet in der Hand zu haben, wo man blättern kann, wo man verweilen kann und einfach nicht in diesem Scroll-Modus ist. Man wischt halt alles schön durch und schon kommt, ist einfach nur Reiz auf Reiz. Ne? Mhm. Und wirklich deshalb, es gibt ja auch auf der CD, gibt es den digitalen Zwilling per QR-Code. Wer eine CD hat, hat die mit einmal den QR-Code abfilmen. Die ganze Produktion auf dem Handy finde ich gut, aber als Zweitprodukt. Ich möchte den Leuten aber was geben, wenn die zum Konzert kommen und sagen, Mensch, da möchte ich gerne was mitnehmen, außer war schön und ein Selfie mit der Band. Und dazu ist die CD da.
2: Ja, gerade dieser QR-Code hat mich eigentlich auch fasziniert. Hab mir gleich geguckt, dass man da auch sogar Videos dann anschauen kann über deine Produktion und auch die Texte in Englisch. Von daher ist wirklich alles, was man braucht, damit dabei.
3: Ich hoffe doch, ja. Das war auf zumindest mal der Wunsch, ne? Das so zugänglich wie möglich zu machen.
2: Ja.
3: Und ich finde es einfach auch reizvoll, mich um dieses Thema, ja, was heißt denn jetzt eigentlich genau bei den Texten? Ich finde, Das ist ein bisschen wie bei der Zauberei. Was ist langweiliger, wie ein Zauberer, dessen Zaubertricks man kennt? Mhm. Das ist ja nichts mehr wert. Ne? Aber die Faszination, dass auch ein gewisses Rätsel oder muss ich nochmal hören und so weiter, das macht für mich eine Sache unterhaltsam. Und deshalb auch der Umweg über das Englische. Ich finde, das ist wirklich ausschließlich meine persönliche Meinung, aber und auch verkürzt gesprochen, für mich persönlich Hochdeutsch oder Schriftdeutsch eigentlich richtiger, eine super Sprache für Bedienungsanleitungen, Goethe, ganz toll, sieht toll aus, klingt et gut. Hm. Schwäbisch ist genau umgekehrt. Für mich klingt Schwäbisch super, sieht aber geschrieben furchtbar aus. Ich hasse es. Ich hasse es. Ich mache es aber trotzdem, weil man sofort merkt, man kann es eigentlich nicht richtig schreiben. Ja. Du kommst sonst in so ein Pseudo-Französisch mit Akzent, Circonflex und Aigu und da versteht es eh keiner mehr. Das kann man so näherungsmäßig machen. Aber ich finde es ganz reizvoll, meine Texte einfach mal, die Inhalte mal ins Englische zu transferieren. Den Reim verliert man sowieso, wenn man ins Deutsche gehen würde. Und wenn man ins Englische geht, dann ist es auf einmal wieder Popmusik. Mhm. Ne? Dann ist man in diesem Pop-Idiom, Baby, I love you so und so weiter. Und bei mir kommt dann irgendwann halt noch Oma Hauser oder die Rosenau auf einmal mit dazu. Mhm. Aber auch was unseren internationalen Anspruch angeht, den ich hier noch mal ausdrücklich postulieren möchte, ich werde mit Hasa noch ins Ausland gehen. Das ist mein erklärtes Ziel. Mhm. Und dazu ist natürlich eine englische Kompatibilität schon mal ganz gut geleistet.
2: Klar, gell? Klar. Ja, die CD, kriegt man die auch irgendwo oder kriegt man die nur bei dir
3: auf die Konzerte? Nein. Die CD ist natürlich auf allen Online-Medien, mhm. wer das also jetzt tatsächlich nur digital haben will und damit das wirklich tolle Gucklick verpasst, der kriegt die in den einschlägigen Streaming-Diensten, kann sich alles runterladen. Und wir sind dank unseres Labels 36 Music jetzt auch im Vertrieb von Broken Silence. Ich hatte neulich sogar schon mal ein Bekannter ganz verdattert ein Foto geschickt aus dem Mediamarkt, wo er irgendwie die erste Platte okay. im LP-Regal fand. Also wir sind im Fachhandel.
2: Ja, das ist ja auch schön. Ja. Weil das ist wirklich was Besonderes. Also das müsst ihr euch unbedingt mal anschauen und vor allem mal reinhören. Das ist wirklich was ganz, ganz Besonderes.
3: Zum Beispiel im Mundradio, da läuft es ja ab und zu, habe ich mir sagen lassen.
2: Da wird es auf alle Fälle rauf und runter laufen. Die kleinen Appetizer, wie man so schön sagt, sind natürlich schon gelaufen. Das ist ganz klar. Cool. Ja. Und ja, wie sieht denn das Jahr voll aus? Gibt es da schon irgendwelche Planungen?
3: Auf jeden Fall. Also nachdem jetzt, wenn wir die nach erfolgter Release-Party, die jetzt zum Zeitpunkt unseres Gespräches heute in einer Woche ist, wird man schön durchatmen. Aber eigentlich ist dann relativ zügig Spatenstich für die nächste Produktion. Ne? Mhm. Den Titel darf ich schon verraten. Halt Smoking Cowboy. Und ich freue mich total, auch vor allem mit der Band, in dem Niveau, darf ich wirklich sagen, das wir mittlerweile erreicht haben, sowohl was das Musikalische angeht und die Spielfreude angeht, aber eben auch ganz wichtig durch eine Ergänzung mit dem Jürgen Schlachter, unser Label-Boss ne, vom Label 36 Music, der das Material auch mischt. Wir haben da, was die Qualität angeht, einfach eine beachtliche Feuerkraft. Sorry für den militaristischen Ausdruck, aber ich nehme ihn mal in diesem Falle. Das ist eine angenehme Feuerkraft, die das Feuer der Begeisterung bei unseren Fans hoffentlich entzündet.
2: Also ich finde ja sowieso immer Hasa ist ein Gesamtkunstwerk und da ist ja auch Sprache wie ein Instrument. Das ist einfach so ineinanderfließend. Ja. Sowas habe ich sonst noch nie erlebt und dann natürlich die 70er, 80er Jahre von der Basis her ist natürlich nochmal was ganz Besonderes. Mhm. Ja, also von daher, ich freue mich für euch, freue mich für mich.
3: Vielen Dank,
2: dass ich da immer mal wieder dabei sein darf. Ja. Und bin jetzt wirklich auf die Release-Party gespannt, die dann nächste Woche stattfinden wird. Und ja, wir werden wieder voneinander hören.
3: Ich hoffe doch sehr. Vielen Dank für dein Interesse.
1: Und jetzt viel Spaß mit zwei Songs von der CD.

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0: 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Herzlich willkommen zur neuen Sendung von Mundartradio unterwegs. Die heutige Sendung habe ich im Glasperlenspiel in Aschberg aufgenommen. Das Glasperlenspiel ist eine Kleinkunstbühne, die dieses Jahr 30 Jahre alt wird. Heute bin ich dort bei euren Jungs zu Gast. Bei einem kurzen Interview habe ich sie gefragt, wie alles angefangen hat.
1: Also Falk und ich, wir kennen uns seit, glaube ich, 40 Jahren, über 40 Jahren. Und zwar vom Kicken her. Und ich wusste, er hat ja lange eine Band vorher gehabt, eine ziemlich bekannte, erfolgreiche Gonzo, über 20 Jahre, glaube ich. Und die habe ich auch schon, was weiß ich, vor 20 Jahren, sage ich jetzt mal, gesehen, immer mal wieder. Das war auch schwäbisch, ne, hauptsächlich, schwäbisch-hochdeutsch, aber halt mit ja, elektrisch, ne, kann man so sagen. Ne. Und dann war das irgendwann vorbei. Und dann hat der Falk auf ganz wundersame Weise, ja, das wusste er, dass ich ein bisschen Gitarre spiele, aber dann hat er mir mal Gitarre spielen sehen und hat mich dann angehauen, du, pass auf, Gonzo gibt es nicht mehr und so weiter, ich suche was, irgendwie hätte ich Lust irgendwie. Ne? Und so waren wir dann eigentlich so die Erste, die an Bord waren, sage ich mal. Wobei er mir gleich am Anfang schon gesagt hat, er täte mal einen Akkordeonspieler und einen Bassisten, die ihr kennt, mal nur fragen, wenn das für mich okay wäre. Weil man kennt ja auch zu zweit ein bisschen zwei Gitarre irgendwie sowas machen. Sage ich, du, klar, mach. Und das heißt im Prinzip, ruckzuck war dann auch der Thomas an Bord und unser Bassist, der leider vor 2 Monaten verstorben ist, irgendwie, ne, der Viktor. Und so waren wir dann praktisch zu viert und der Franco kam dann als Fünfter praktisch noch dazu, über den Viktor. Glaubst du noch mal 3/4 Jahr oder so? Ungefähr?
2: Also der erste Auftritt haben wir noch zu viert gemacht.
1: Ja. Genau.
2: Und dann hat er, wie gesagt, ich kenne den auch, der kann eine Herdplatte bedienen, wie kein zweiter. Und dann hat er sowas von untertrieben.
1: Wobei das mit der Herdplatte muss man relativieren, weil kocht hat er noch nie für uns. Steht eigentlich nur aus. Ne?
2: Er brennt noch.
1: Ne? Genau, und um das jetzt dann voll abzurunden, und dann war eben diese Sache mit dem Vic, die uns natürlich ziemlich nach wie vor nachgeht. Und Glück ist Geschick, gab es dann die Fügung mit dem Rolf und das ging also so schnell, das hätte ich im Leben nicht gedacht irgendwie. Und er ist jetzt seit ein paar Wochen dabei und hat sich da ruckzuck wahnsinnig gut eingearbeitet. Erste Probe schon die ganze Sache irgendwie im Kopf gehabt und drin gehabt. Und dann glaube ich auch nach einer oder zwei Probe der erste Auftritt gespielt mit uns irgendwie. Also da gut ab, das würde ich mir jetzt nicht zutrauen.
2: Ja, und menschlich passt auch so.
1: Und es passt.
2: Es ist mir eine Ehre, bei Jungs spielen zu dürfen, ja. Ganz einfach.
0: Weiter habe ich gefragt, wie Sie sich selber beschreiben würdet.
3: Ich glaube, einen großen Querschnitt haben wir schon gemacht. Ne? Seit 2,5 Jahren sind wir jetzt mehr oder weniger in der Konstellation unterwegs. Oder starke 2 Jahre, so muss man sagen. Und was uns auszeichnet, denke ich, sind einfach so auch mit der Besetzung, mit der besonderen, die wir haben, hautnah Konzerte, ja? Gechillte Atmosphäre. Ja, und wir machen jetzt halt Akustik, genau. Ne? Aber das hört man ja nachher, wenn du das über der Äther noch bringst. Nicht? Interessante Besetzung, so mit Akustikgitarre, Rhythmusherdplatte, Akkordeon und so. Ja, und einfach dann halt auch bei den Konzerten so ein bisschen der direkte Dialog mit dem Publikum. Tja, was gibt es sonst noch zum Sagen?
2: Bands zum Anfassen.
3: Genau.
1: Das ist, weil wir die ganzen Allüren, das haben wir vor Jahrzehnten schon abgeschüttet. Ja. Das ist das Gute, wenn man
2: auf Jahrzehnte zurückblicken
1: können. Genau, so eine Rentnerband irgendwie damals.
0: Eure Jungs singen nicht bloß auf Schwäbisch, sondern haben da hochdeutsche Text. Aber weil das Programm so stimmig war, werde ich auch der eine oder andere hochdeutsche Titel spielen. Ich hoffe, das verzeiht ihr mir. Es bleibt aber Ausnahme, das verspreche ich. Dass an dem Abend im Glasperlenspiel technische Probleme gab, war leider die Aufnahmequalität nicht ganz so gut. Dafür möchte ich mich entschuldigen. Aber jetzt viel Spaß mit dem Mitschnitt von eure Jungs.

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Hat mal Wiener gemacht. 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

Wahnsinn, das haben wir vorher alles einstudiert. Okay, so. Das Problem hätten wir gelöst. Ganz leise, ganz leise. Also, herzlich willkommen heute, hautnah Konzert. Wunderschöner und bezaubernder Glasperlenspiel. Wir freuen uns ganz riesig, heute wieder da zu sein. Wir waren das letzte Jahr fast um die gleiche Zeit auch wieder da. Eins haben wir heute alle gemeinsam. A, wir sind alle nicht auf dem Fasching. Und wir sind alle B, nicht beim Skifahren. Ich möchte euch ganz kurz die Kapelle vorstellen. Seit gestern kennt ihn jeder, Sturmtief Thomas. Und zu meiner Linken unser super begnadeter Guitarriero, unser Safa. An der Herdplatte, ihr seht, es klingt wie Schlagzeug, sieht aus wie Campingherdplatte, unser Francesco. Okay. Und ganz neu im Team, seit 6 Wochen erst bei uns dabei. Und die 6 Wochen bezieht sich auf die erste gemeinsame Probe, die wir gehabt haben. Unser Rolf am Bass!

Ja, herzlichen Dank. Ich sehe schon, ihr seid gut drauf. Fasching hin, Fasching her. Okay. Also, das nächste Lied, was wir gemacht haben, das ist das, was uns Schwaben allgemein einfach verbindet, ganz arg miteinander. Wenn wir uns irgendwas raussuchen, was wir gern hätten, haben wir ja eigentlich nur ein Entscheidungskriterium. Ja? Das ist nicht, ist es schön? Das ist auch nicht, trägt es vielleicht jeder oder nicht jeder? Ist das Mode oder nicht Mode, sondern für uns ist eigentlich eins wichtig. Es darf nichts kosten. Also normalerweise sage ich immer noch, weil normalerweise spielen wir immer ohne, dass man Eintritt zahlen muss, aber das stimmt ja heute nicht. Danke. Alles ist umsonst.

niemals live oder auf Sky. Du fragst dich warum, macht uns das froh. Dann pass mal auf, das ist nämlich so. Oh, nun, das alles ist zum

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1: Dankeschön.

lässt, seid jetzt ganz von euch duften lässt. Duften lässt auf Schwäbisch, duften lässt. Francesco weg. Hä? Okay, weitermachen. Alles Zeug.

0: Jetzt räumen mal alle ruhig, alle ruhig. Sag ihom! Sag ihom! Sag ihom!
1: Ne, sag ihom!
0: Müsst ihr eigentlich bloß nachmachen. Das ist ganz einfach. Ne, sag ihom! Ne, sag ihom! Okay, mir kommt, mir kommt, mir kommt, mir kommt, mir kommt.

0: Seid ihr noch entspannt, ja? So, also vorher haben wir es von den Geburtstagen gehabt. Ich hatte im letzten Jahr auch eine furchtbare Runde sogar, 50er. Und ja, dann habe ich mir so überlegt, Mensch, 50 Jahre, ne, da ist so ein bisschen fest angestanden. Und dann liegst du am Strand von San Vincenzo, das ist irgendwo in der schönen Toskana, und dann denkst du so übers Leben nach. Und dann bin ich so draufgekommen, Mensch, es gab doch immer wieder Situationen im Leben, du das siehst, da stehst du da und hast so einen Berg vor dir. Ne? Also parallel davor, ist so zwei Wochen davor, ist noch eine Kollegin von mir da gestanden, die hat sich so ein zweimonatiges Sabbatical gegönnt, ne? Also Urlaub, so weg. Und hat gesagt, Mensch, Falk, heute ist Dienstag und Freitag bin ich der letzte Tag da. Und keine Ahnung, wie ich den Berg noch rumkriegen soll. Dann sage ich, Kirsten hat sie geheißen. Hey, darf ich Kirsten sagen? Normalerweise muss ich mal Kirsten. Ich muss immer Kirsten sagen, weil sie kommt nicht aus dem Schwabenland. Ne? Heute darf ich Kirsten sagen. Genau, heute ist sie nicht da. Dann sage ich, Kirsten, du kannst dir den Arsch aufreißen, wie du willst. Fred Jürgen, das darfst du frei mitschneiden, ich schwätze Schwäbisch. Wir haben dahinter der Fred Jürgen übrigens vom Mundartradio. Und er hat gesagt, er bringt live nur das, was Schwäbisch ist. Kirsten.
1: Okay. aber ganz kurz, wenn wir es schon von Namen haben jetzt. Ich habe eine Bekannte gehabt aus der Schweiz und die hieß Astrid. Das ist kein Witz. Das fand sie überhaupt
0: du, im Publikum hockt auch auf, heute, jetzt sei vorsichtig.
1: Auf Schwäbisch. Hi Astrid, komm mal her.
0: Auf jeden Fall eine zu der Kirsten, hat er gesagt, Kirsten, der Berg kann nur so groß sein. Und ich bin mir sicher, du reißt dir der Arsch auf jetzt von Dienstag bis einschließlich Freitag, von mir aus 24 Uhr. Sage, aber du wirst sehen, am Samstag ist Samstag. Und der Berg ist einfach weg. Weil die Zeit, die geht einfach rum und sie ist weg. Und ich für mich selber habe dann auch gedacht, es sind doch immer wieder so Berge, die man da vor sich hat. Und man denkt immer, oh, wie soll ich das schaffen? Das schaffe ich nie im Leben. Komischerweise, die Uhr läuft immer weiter und irgendwie geht es doch immer wieder rum. Weißt noch die ersten paar Tage in die

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0: Safa and the guitarist.
1: Dankeschön, Dankeschön.
0: Wer kommt alles aus dem Schwabenland?

0: Schön. Kleine Pinkelpause. Starke 10 Minuten, treffen wir uns wieder hier. Bis gleich. Danke. Mua.
1: So.

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Nur weitermachen, so war es eigentlich gedacht.

Also mir wäre jetzt fertig. So, haben wir noch irgendwas vergessen? Nö, jetzt machen wir Schluss. Also, herzlichen Dank, dass ihr da gewesen sind. In

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Ja, und sein Weib, oh schrecklicher Jammer, die lässt ihn nun nicht mehr in die Kammer. 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Doch oft hat die Susan vom Bussen, vom Schmusen verbudelte Blusen. 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Macht's gut und grüß mir den Bussen. Danke.

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0: Café, Krombierer, zu drei. 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
0: Grüß Gott, herzlich willkommen zur Schwäbischen Sprechstunde. Unser heutiger Begriff Karrer. Mehrzahl von Karrer ist Kerrer und Verkleinerungsform Kerle. Aber das ist bekannt. Bekannt auch, dass man zum Auto Karrer sagt. Et? Und war ich noch mit der Kar gesprochen, Karwisch? Das ist nämlich unser Karrer. Landwirtschaftliches Fahrzeug, aber auch Schubkarre. Hochdeutsch Schubkarre. Da haben wir es doch. Du brauchst bloß Schwäbisch schwätzen. Dann bist du auf der richtigen Seite. Ernst oder Spaß? Das Wort ist lateinisch, keltisch, carus, spanisch, caro, französisch, char, gesprochen char. Passende Redensarten, den Karren in den Dreck fahren, also eine Sache verderben, umgekehrt den Karren aus dem Dreck ziehen. Andererseits, und dann an der Karre fahren, sprich einem Schaden. Das Wort ist also keineswegs aus der Mode, wie andere schwäbische Begriffe und Redensarten. Weniger geläufig ist Karrasalb, also die Wagenschmiere. Die Schmiere, das Fett für Rad und Achse. Hilft's et bei de Herrer, hilft's doch bei de Kerrer, sagt man nur. Das Schmieren, das Bestechen ist gemeint. Oder das ist kurz auf d'Wäger und lang auf d'Kerrer, als es taugt im Grunde nichts.

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0: Ja, Schatzele, was willst du da?
1: Was?
0: Was suchst denn? Den hast du bei der Wuffi.
1: Ja.
0: Was?
1: Hallo, Papi.
0: Oh, der Hund, hä? Was will er denn von mir?
1: Mein Wuffi will auch ein Lied singen.
0: Ein Wuffi? Und was will der für ein Lied singen? Ein Wuffi-Lied oder was?
1: Ja.
0: Echt? Ja, und willst du das nicht lieber du singen, bevor der Wufi dann, der macht ja bloß Buh, Buh.
1: Nein.
0: Und warum nicht?
1: Weil dann nämlich ich habe einen kleinen Hund, der ist mein bester Freund, wenn er bei mir im Bettchen schläft, von dem Knochen
0: Oh ja, super. Na komm, das singst du jetzt gleich. Hä? Also, dann machen wir die Musik dazu und du singst. Einverstanden?
1: Okay, aber das Teil muss weiter hoch.
0: Das Mikrofon.
1: Ja.
0: Ja, dann machen wir es ein bisschen höher. So.
1: Und jetzt muss es aber aufnehmen.
0: Ja, ich nehme es auf. Nur langsam. Warte.
1: Und ich möchte Kopfhörer.
0: Ja, da kriegst du auch Kopfhörer. Kriegst du Kopfhörer? Warte da.
1: Quick, der kleine Hund, die muss da draußen sitzen.
0: Aber von der Wuffi habe ich keine Kopfhörer.
1: Aber nicht so laut.
0: Nein.
1: Nicht so laut.
0: Und wie geht der Text?
1: Ich habe einen kleinen Hund, der ist mein bester Freund.
0: Okay, also gut, dann machen wir da Musik dazu.

0: kennst nicht erst in zwei Wochen gehen.
1: Australischer Soldat, ich bei den Engländern in Deutschland stationiert, meine Tonbandaufnahme verschleppt, geklaut und ein Welthit dann unter einer australischen Kapelle namens Men at Work, was auf Australisch heißt Diebe bei der Arbeit. Ein Welthit namens dann Land Down Under, ja, wo man so bei dem Wort Land ja schon den Dackelkrampf kriegt. Ja. Kennt ihr ja inzwischen. Jeder Baden-Württemberg kennt diesen Backerschmerz. Das ursprüngliche Lied hieß aber anders. Es hieß Land da unten. Land da unten. Damit meine ich Oberschwaben. Es ist eine Geschichte über Oberschwaben und darüber, dass man möglichst die Inzucht dort in beachten muss und vermeiden soll, sich da nicht zu mischen. Ja? Ich komme von dem Land da unten, wo Buben wirst und Mädchen krumm sind. Komm her, ich sag's dir. Aber besser gehst

0: bist ja Zähringel, ja. Ja. Du sag mal, aber für einen Obstgroßhändler hast du nicht mehr besonders viele Äpfel da.
1: Was hast du willen, Konrad?
0: Oh, Kistle goldene Tilichius hätte ich gern mitgenommen.
1: Tilichius? Tilichius? Aber das habe ich schon lange keine mehr. Alles exportiert nach Frankreich, nein. Ja, aber Jonathan kannst du noch an, oder Boskop oder sowas.
0: Aber. Sag mal, bis nach Frankreich nun verscherbelst du deine Äpfel. Oh. Überseegeschäfte sozusagen.
1: Ja, wenn man so sagen will. Weißt du, ich habe ja über 50% Export.
0: No.
1: Über 50%.
0: Export heißt mir das.
1: Ja, also weißt du, ausführen heißt man exportieren und einführen heißt man importieren.
0: Ja, weißt du, ich verstand da nichts davon.
1: Ja, da bin ich überzeugt.
0: Lass mal, ist das noch so, dass der im Ausland grundsätzlich importiert und ob wir im Inland exportieren, oder?
1: Ja, nein. Der im Ausland, der kann ganz genauso gut exportieren und der im Inland, der kann ganz genauso gut importieren, weißt du? Du kommst übrigens so mäßig Uschi, Konrad.
0: Ja, was heißt das nachher? Inlandsexport und Auslandsimport oder sagt man Auslandsexport und Inlandsimport oder wie?
1: Nein, so sagt man nicht. Gell? Man sagt so, wie es dir gerade gesagt hat, exportieren und importieren. Was es ist ja so, also für einen Ausländer sind wir ja auch Ausländer. Gell? Ich mein, wir sind ja bloß bei uns daheim, sind wir ja nur Inländer. Aha. Aber sagen wir mal im Ausland, da wo der Ausländer Inländer ist, da sind ja wir Ausländer. Und der Ausländer ist dort ein Inländer, außer er wäre ein Ausländer, gell?
0: Also jetzt nehmen wir mal zum Beispiel den Spanier. Ja?
1: Ja.
0: Also der Spanier ist ja für mich von Haus aus ein Ausländer, oder?
1: Ja, für mich auch.
0: Ja, ja. Wenn ich jetzt hergehe und fahre zu denen ab nach Spanien, dann ist ja der dort daheim.
1: Ja.
0: Ja, und der Ausländer bin in dem Fall ich.
1: Ja. Dann sag mal, passt denn du gar nicht auf? Das habe ich dir doch gerade erklärt. Aber das ist gar nicht so kompliziert, wie du meinst. Gell? Also, im Grunde ist es ja so, da ist jeder ein Inländer und ein Ausländer. Man könnte ja genauso gut sagen, man importiert vom Inland ins Inland und man exportiert vom Ausland ins Ausland. Verstehst du?
0: Nein, das ist so mäßig kompliziert. Das.
1: Nein, das ist nicht kompliziert. Nein. Aber es könnte kompliziert werden.
0: Oh je.
1: Es könnte kompliziert werden.
0: Ja, ja.
1: Weißt du, ich habe doch einen Freund.
0: Hoi.
1: Ja, in Frankreich drüben, in Paris.
0: Ja, ja.
1: Also ein Franzose.
0: Ja, ja, das sind scheint gern Franzosen dort.
1: Ja, ja, ja. René.
0: Ja, gut, und weiter?
1: Ja, ich weiß doch nicht, wer noch weiter heißt. Sag aber René, weißt du, wenn ich ihn sehe.
0: Ja, Zähringer, du sollst weiter erzählen.
1: Ach so. Und der René, gell, also angenommen, der läuft in Paris durch die Markthallen und dann zieht er da so ein paar Kistler Äpfel,
0: weißt du?
1: Und dann sagt er, ja, Heinz, Blöckli, du
0: seid der?
1: Naja. Der sagt er, oh la la, also das heißt auf Französisch, heißt das? Heinz Blöckli, weißt du? Französisch, olala.
0: Olala.
1: Olala, was sind denn das für schöne Äpfel?
0: Ja. Womöglich Äpfel von dir?
1: Ja. Weißt du, Franzos, der ist ja von Haus aus einen Gourmet.
0: Was ist der? Was ist ein Franzos?
1: Einen Gourmet. Also einen Feinschmecker. Weißt du?
0: Aha, ja.
1: Das merkst du besonders beim Essen, gell?
0: Ja, ja.
1: Also, die hauen nicht alles auf einen Teller auf, so wie mir, weil sie essen alles hintereinander. Alles hintereinander. Die sagen ein P-A-P, weißt du? Also, das heißt, wir kennen nicht wie Kraut und Rübe, da sagen die P-A-P. Gell?
0: Jetzt Moment mal, Zähriger. Wenn es am Sonntag beim Franzos daheim noch ein Schweinebrot gibt, weißt du, mit selber gemachte Spätzle und mit einem nassen Kartoffelsalat und mit einem feinen Säsli.
1: Alles hintereinander. Alles hintereinander.
0: Ja, zur Sau.
1: Ja.
0: Ja. Das saufen sie dir denn extra.
1: Oh. Weißt du, wenn ich so langsam schaffe, tät, wie Franzosen essen, dann wäre ich schon lang pleite, das sage ich dir. Du kommst übrigens ins Geheimtag geschickt.
0: Ja, du, pass mal auf, oh, Käsespätzle.
1: Alles
0: wir frisst der Franzose Käsespätzle.
1: Ja, alles hintereinander.
0: Hör mal.
1: Das ist aber eine Ausnahme. Also, Käsespätzle ist eine Ausnahme, weil er den Käse hinten noch nicht mehr rausnehmen kann. Weißt?
0: So. Ja du, und wie geht noch die Geschichte weiter mit deinem Freund René da?
1: Was denn für...
0: Paris-Diebe.
1: Ach so, die Geschichte?
0: Ja.
1: Ach so, ja. Kann ich dir noch gar nicht ganz erzählen. Ja. Also, nachher denkt er, ja, ich könnte mal wieder meinem Freund Zähringer suchen, in Germanie, gell?
0: Ja, also die.
1: Ja, wie? Ja, und aha, der bringt ein Souvenir, gell? Ja. Warten die für mich. Weißt, aha, aha. Er kauft ein Bart und Äpfel in die Markthallen, steckt sie in der Hose, sagt nein, und macht bei mir einen Besuch.
0: Aha.
1: Verstehst?
0: Ja, und?
1: Was und? Noch ist nichts.
0: Doch, halt, der in dem Fall dir deine eigene Äpfel wieder mitbringen.
1: Ja, ja, eben. Er reimportiert meine Äpfel wieder zurück. Verstehst?
0: Ja, hätte deine Äpfel das überhaupt aushalten?
1: Wie meinst du das?
0: Ja, das hin und das her.
1: Aushalten, wie meinst du das? Ja, noch einmal her. Die sind doch fünfmal gespritzt.
0: Was sind die?
1: Ja.
0: Spritzt sind die?
1: Ja.
0: Sag mal, ist das nicht ungesund?
1: Simpler ungesund. Ungesund. Auch einmal her, wenn du ins Ausland verreist. Ja, du. Also nach Afrika,
0: aha,
1: oder nach Kenia,
0: ja,
1: oder so, gell? Dann lass dich doch du ausspritzen. Eine Eigentumsregel sagt, was den Menschen nützt, kann einem Äpfel nicht schaden.
0: Ja, du, jetzt gibst mir das Kiste da hin, das nehme ich noch voll mit. Aber nur unter der Voraussetzung, dass das eine von den Ungeimpften sind.
1: Ja,
0: weißt du, wo Leute in der ganzen Welt schicken hin und her.
1: Hundertprozentig, gell?
0: Ja, du, hör mal.
1: Ja.
0: Der René.
1: Ja.
0: Der René, wenn der die jetzt da hin besucht, dann ladest du doch du gewiss einmal zum Messer ein.
1: Ja,
0: wieso? Also so knicken bist du doch auch wieder.
1: Ja, natürlich.
0: Und dann braucht doch der die Äpfel, wo er dir in seinem Hosensack mitgebracht hat. Die braucht doch der den gar nicht. Und dann geht er her und nimmt es wieder mit heim. Nach Frankreich.
1: Ja.
0: Er weiß noch das.
1: So, ja, du, pass auf. Das ist einfach, weißt du? Sagen wir mal so. Gell? Also die Äpfel, wo ich, sagen wir mal, vom Inland ins Ausland die Äpfel, wo der René, gell? Also in den Markthallen von Paris, habe ich dir ja erzählt, weißt du? Ah, das ist natürlich einfach. Also die Äpfel, wo ich exportiere, wo er wieder. Sagen wir mal, weißt du, Konrad, du, wenn es Birner wäre, dann wäre es einfach.
2: Das nächste Gutzel darf bei keiner meiner Auftritte fehlen. Und zwar hat das Gutzel einen starken Stuttgarter Bezug. Und es geht um den Popser, kennen die meisten Wohngegend. In Stuttgart gibt es auch Haltestellen. Und es ist Halbhöhenlage. Und eher exklusiv, eher teuer. Und an diesem Popser, an diesem Wohngebiet wohnen überwiegend reiche Leute, so unter anderem auch das Ehepaar Male. Das Ehepaar Male wohnt am Popser, haben einen Haufen Geld, aber haben das Problem, sie können keine Kinder kriegen. Jetzt probieren Sie alles, was mit Ihrem Geld machbar ist, um diesem Umstand Abhilfe zu schaffen. Sie fliegen nach Amerika zu Spezialisten, Sie bemühen Wunderheiler, Hypnose, Akupunktur, bringt alles nichts, können keine Kinder kriegen. Also entschließen Sie sich eines Tages, einen Jungen zu adoptieren aus Jamaika, und weil Sie am Bobser wohnen, nennen Sie ihn Bob. Also heißt der Bub Bob Male. Ist ja klar. Auf so einen Scheiß müsst ihr erst mal kommen. So, dieser Bob Male wächst also bei seinen Pflegeeltern auf. Alles läuft eigentlich gut. Ist ein gescheiter Kerl, macht Abitur. Und dann bringt ihn sein Vater, der Male Senior, unter am Stuttgarter Rathaus. Da hat er ganz gute Verbindungen. Und der Bob Male macht dort eine Ausbildung zum Verwaltungsfachwirt. Jetzt können Sie sich vielleicht vorstellen, jamaikanische Gelassenheit gepaart mit schwäbischer Beamtendynamik. Da ist eher ein wohlbedachtes Arbeiten angesagt. So, und so erzählt das nachfolgende Gutzle auch eine zwar fiktive, aber nicht völlig unrealistische Beschreibung einer Arbeitsplatz-Alltagssituation im Stuttgarter Rathaus von dem Bob Male.

Das ist jetzt original nicht lustig, was jetzt kommt. Ja, weil das Stück ist nämlich im Larry gewidmet. Der hat letztes Jahr bei einem tragischen Unfall sein Auto verloren.

0: jetzt lass mir noch eingehen, der Hämmerle.
1: Bonjour, ja. Bonjour, Monsieur Pfeiderer.
0: Wie haben wir's, was?
1: Je répète, bonjour, Monsieur Pfeiderer.
0: Ach, den hat's aber jesusmäßig da.
1: Comment allez-vous?
0: Was ist mit Ihrer Alte? Ja, Sie, dass einer im Schatten einen Sonnenstich kriegen kann, hätte ich auch nicht denken.
1: Parlez-vous français?
0: Ich glaube, Sie sind doch zu lange in der Sonnengleiche heute Morgen oder so. Oder sind Sie falsch belichtet oder wie haben wir es denn?
1: Sie hören es doch ab, Fleider. Ich lerne doch Französisch.
0: Ach du liebe Zeit. Ich glaube, es wäre besser, wenn Sie mal richtig Deutsch lernen täten zuerst.
1: Das ist ein Injury. Ohne Injury, Monsieur Herr Pfeiderer. Aber Sie haben für französische Esprit natürlich gar kein Verständnis.
0: Doch, komm, ich war ja seinerzeit draußen, nicht wahr? Anno 15, nicht wahr? Ich seit Papaume und Waschlafon spreche ich perfekt. Außerdem habe ich es in der Schule gelernt.
1: Bitte, voilà, bitte beweisen Sie es, Herr Pfeiderer.
0: Bitte, la Bœuf der Ochse, le Wasch die Kuh, ferme la Porte die Tiere zu.
1: Aber das passt nicht immer, Herr Pfeiderer.
0: Ja, wenn ich Sie sehe, fällt mir das immer ein.
1: Das sollen Sie mal mein Französisch hören, das ist okay.
0: Ja, sagen Sie, hat sie es eigentlich? Wie kommen Sie in Ihrem Alter auf solche Marotte da?
1: Herr Pfeiderer, bitte keine Beleidigung,
0: gell? Das ist doch keine Beleidigung, Marotte, das ist auch Französisch, nicht?
1: Pardon. Also wissen Sie, Herr Pfeiderer, ich habe mir gesagt, wer eine Fremdsprache spricht, der sieht die Welt doppelt.
0: So, doppelt. Das kann ich auch mit ein paar Viertel erreichen, nicht wahr?
1: Außerdem werden doch gegenwärtig so viele Diplomaten gebraucht, wissen Sie?
0: Und Sie, alter Sempel, da wollen Sie als Obersekretär, wollen Sie vielleicht da eintreten beim Generalkonsul von Paris?
1: Bitte, Kommissar, Monsieur Pfeiderer. Das ist possible. Obersekretär bin ich schon, nicht wahr? Es fehlt bloß nur die Versetzung nach Paris.
0: Nein, Sie werden nicht mehr versetzt. Sie bleiben schon hoch auf Ihrem Derrière.
1: Ja, haben Sie es nicht gelesen, was der Eisenhower kürzlich gesagt hat?
0: Nein.
1: Zur Besiegelung der deutsch-französischen Freundschaft, hat er gesagt, sollten mindestens 1 Million deutsch-französische Ehen geschlossen werden.
0: Ach so, sieht's aus. Dann möchten Sie Ihr Liedjähle hocken lassen wegen einer Madeleine oder so.
1: Petäterle, Monsieur Fleidero. Bitte, die französischen Mädchen sind schwer klasse. Ja, very extraordinär.
0: Jetzt wird der Kerl auch noch ordinär, so kennen Sie gar nicht, Häberle. Sie haben sie vielleicht ein französisches Magazin da oder so. Lassen Sie, ich lerne auch gerne ein bisschen.
1: Herr bitte, ich lerne aus Lehrbüchern, gell, nicht aus Magazinen.
0: Ach so.
1: Ich will Weltbürger werden und kein Pariser Don Juan, nicht wahr? S'il vous plaît, verstandez-vous? Und extraordinär heißt auf Deutsch außerordentlich.
0: Aber ordinär bleibt ordinär, so wie ein Trottoir, ein Gehweg und ein Portemonnaie, ein Geldbeutel bleibt, nicht?
1: Kommen Sie, Herr Pfeiderer, helfen Sie mir da lieber, wenn Sie auch Französisch kennen, das übersetzen.
0: Ja,
1: ich
0: kriege
1: den Satz da nämlich gar nicht raus,
0: über
1: den
0: schon eine halbe Stunde.
1: Aber gucken Sie mal. Mon ami est le fils de la marquise de Pompadour.
0: Moment, lassen wir mal sehen.
1: Da, gucken Sie da oben.
0: Mon ami est le fils de la marquise de
1: Pompadour.
0: Oh, no, das habe ich ja schon lange verlernt. Da. Das haben wir schon in der Kinderschule übersetzt.
1: Also gut übersetzt, das ist doch,
0: ja,
1: wenn Sie
0: es kennen. Bitte, fangen wir von vorne an. Mon heißt mein.
1: Mein, jawohl.
0: Und ami, das ist ja klar, das heißt der Amerikaner.
1: Ja, ja.
0: Also mon ami, mein Amerikaner.
1: Ja, so weit bin ich auch, aber jetzt komme ich eben nicht weiter, gell?
0: Mon ami est le fils.
1: Le fils.
0: Mein Amerikaner ist der Sohn heißt le fils.
1: Ja, ja, Trebier. Aber jetzt.
0: Ja, jetzt kommen Sie wieder drauf. Ich kann ja Französisch, ne?
1: Mon ami est le fils de la marquise de Pompadour. Das Wort Marquise, das bringt mich zur Verzweiflung.
0: Ach, das weiß doch jedes Kind. Eine Marquise, ja, aber sie da noch nie dran gezogen. Zum Ruf und runterlassen. Eine Marquise ist doch so ein Sonnendings da, so ein Sonnendeckle.
1: Ja, das ist so weit, bin ich auch nicht.
0: Und Pompadour, das ist arg schwer. Hat meine Mutter schon eingehört, das ist ein Handdeckle.
1: Ja, das weiß ich alles, aber sie wollen mich auch nicht für dümmer halten, als ich bin.
0: Nein,
1: gell?
0: Das darf mir auch arg schwer fallen.
1: Aber das gibt doch alles gar keinen Sinn, Herr Pfeiderer. Mon ami est le fils de la marquise de Pompadour. Auf Deutsch, mein Amerikaner ist der Sohn des Sonnendachs der Handtasche. Hat dich doch ein Letter geschwätzt.
0: Das darf man nicht so wörtlich übersetzen, nicht?
1: Wie denn Sie es denn übersetzen? Mon ami est le fils de la marquise de Pompadour.
0: Wie es ich übersetze, ja, denn? Ja. Das ist einfach, überhaupt nicht. Ich meine, Sie wollten doch Französisch lernen, nicht ich. Aber Sie lernen es ja nie. Häberle.
1: Sie beleidigen mich fortgesetzt, Herr Pfeiderer, gell? Bitte, das ist halt ein Lehrbuch Französisch da, nicht wahr? Die französische Umgangssprache, die spreche ich fließend.
0: So, da können Sie gleich ein Exempel statuieren. Da kommt einer.
1: Wo?
0: Ein französischer Kapitän.
1: Oh, stimmt gar nicht. Der hat ja gar keine Matrosuniform.
0: Häberle, Kapitän heißt doch Hauptmann. Und wenn Sie jetzt Courage hätten.
1: Ja.
0: Und wirklich Französisch kennen, dann gehe sie nach und schwätze zum Beispiel ein bisschen mit ihm.
1: Mach ich, Herr Pfleider, mach ich. Sie werden als ungebildeter Mensch nebenstehen und verblassen, Herr Pfleider. Moment. Hallo, Sie, Monsieur, s'il vous plaît.
2: Monsieur, qu'est-ce qu'il y a?
1: Moment, Herr Kapitän, Moment. Ich muss erst mal mein Bildchen nachschlagen, was heißt. Moment mal. Quel est le plus court chemin pour Stuttgart?
2: Zut, je ne comprends pas.
1: Ah, so, ja. Encore une fois. Quel est le plus court chemin pour Stuttgart?
2: Excusez, monsieur. Es tut mir leid, aber ich bin Franzose. Ich verstehe leider nicht Esperanto.
0: Alle Achtung, Hebele, Sie, Biff, Sie. Ja, da sind Sie selber nicht gewiss, dass Sie außer Französisch auch noch Esperanto kennen.
3: Es ist spät am Abend, Patient sitzt im Wartezimmer, Arzt ruft ihn rein, was kann ich für Sie tun, sagt der Herr Doktor, ich glaube, ich bin eine Motte. Oh, sagt er, ich bin Hals-Nase-Ohr-Arzt, da müsste ich zum Psychiater gehen. Er sagt, ja, ich weiß wohl, aber wissen Sie, bei Ihnen hat halt noch Licht brennt.
4: Ja, es gibt ja so Leute, so Heiere. Und das Ganze ist jetzt der High Society Blues. Oh yeah.
5: Bitte etwas mehr Haltung, meine Herrschaften.

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0: Dann habe ich gesagt, Schatz, weißt du was, dem Nachbar, dem zeigen wir es jetzt. Was hältst du denn von einer besonders geräuschintensiven Versöhnungskuschelei? Aber meine Frau sagt, das mit der Kuschelei, der dir schon lang zum Hals raushängt. Ob ich nicht Lust hätte, schwul zu werden wie andere Männer meinem Alter auch? Und ich hab, in meinem Trotz habe ich gesagt, ja gut, dann probiere ich das halt mal. Und es hat bei uns ja tatsächlich vor ein paar Monaten im Dorf ums Eck rum hat er so einen Schwulenclub eröffnet. Und dann bin ich dann abends noch. Ne, ich gehe da hin, mach die Tür auf. Pass auf, wer war alles da? Der Nachbar war da, der Kaiser war da, der Bürgermeister war da. Der dicke Dieter war nicht da, der hat seinen dringenden Müll verdichten müssen. Der Stadelheimer war da. Und ich muss sagen, ich habe mit solchen Dingen ja überhaupt keine Probleme. Wie er insgesamt der Schwabe solchen Sachen seit jeher sehr weltoffen gegenübersteht. Jetzt sprechen wir doch mal ganz offen aus, diesen Begriff gleichgeschlechtliche Partnerschaft. Darüber wird beim Schwaben ja schon seit jeher ganz vorurteilsfrei geredet. Sag mal, du hast einen Schwager, der schafft den ganzen lieben langen Tag nichts, ist also auf gut Schwäbisch eine faule Sau. Und es ist der Schwager verheiratet, und zwar mit einer Frau, die tut nicht so recht gut, ist also wiederum auf gut Schwäbisch eine blöde Kuh. Folgerichtig lebt jetzt die faule Sau zusammen mit der blöden Kuh. Da hast du zwei gleichgeschlechtliche Wesen, zwei weibliche Wesen in ehelicher Partnerschaft. Na, da brauchst du keinen Gleichstellungsbeauftragten, keinen Wusch an EU-Recht. Beim Schwaben sind solche Verbindungen seit jeher völlig normal. Na jedenfalls, es war da noch recht gemütlich in diesem Club. Und dann hat zu vordritter Stunde hat der Bürgermeister verkündet, es gäbe Neuigkeiten. Er hätte nachmittags vom Landratsamt erfahren, dass wir am nächsten Tag 6 Flüchtlinge bekommen. Und was wir davon halten täten. Und dann hat als erstes der Kaiser gesagt, also er befürwortet eine Spendenaktion. Und er würde auch mit gutem Beispiel vorangehen. Er spendet von sich aus spontan 6 Koffer, also für jeden Flüchtling einen. Und er wird auch Packer beim Helfen für die Rückreise. Und dann haben wir gesagt, naja, jetzt warten wir mal ab, wer da genau zu uns kommt. Wahrscheinlich Moslems, haben wir gesagt. Na, gucken wir mal, was sind eigentlich die und wer sind wir? Und dann haben wir bei näherer Überlegung festgestellt, also die beten 5-mal am Tag Richtung Mekka. Wir schimpfen 5-mal am Tag Richtung Telekom. Das ist jetzt... Vom Ritual her sind es keine unüberbrückbaren Differenzen. Weil das Schimpfen bringt so viel wie das Beten, nämlich nichts. Da haben wir schon mal dann eine Übereinstimmung im gemeinsamen Scheitern. Ja, und dann haben wir so einen Katalog zusammengestellt. Haben sie überlegt, was muss eigentlich so ein Flüchtling können, damit er als Deutscher anerkannt wird, damit er als Deutscher gelten kann überhaupt. Und dann haben wir also einen Katalog, einen 5-Punkte-Katalog haben wir hergestellt. Zunächst nur für den männlichen Flüchtling, weil wir waren ja in einem schwulen Club. Also 5 Punkte, was muss ein Flüchtling können, damit er als deutscher Mann gelten kann? Erstens, er muss ein Weizenbier innerhalb 10 Sekunden einschenken können, ohne dass es überläuft. Zweitens, er muss beim Skat ein Spiel mit einem blanken Zehner gewinnen können. Drittens, er muss den Nachweis bringen, im Besitz eines mindestens 128-teiligen Werkzeugkastens zu sein. Viertens, er muss, ohne dass er selber weiß, warum, sich über 3 Stunden in einem Baumarkt aufhalten können. Und 5. und vor allem muss er, um als deutscher Mann zu gelten, bei mindestens 3 Frauen probiert haben, gegen deren erbitterten Widerstand ihnen die Abseitsregel zu erklären. Erfüllt ein Flüchtling 3 dieser 5 Kriterien, ist ihm ein deutscher Pass auszuhändigen, haben wir beschlossen. Und dann haben wir gesagt, wir treffen uns alle morgen früh um 10 Uhr, war die Ankunft der Flüchtlinge angekündigt beim Kindergarten. Haben wir gesagt, da treffen wir uns alle. Und der Stadelheimer hat gesagt, er wird dann zur Begrüßung sein Theaterstück, sein Kasperle-Theater aufführen. Und ich, heimgekommen bin ich erst weit nach Mitternacht. Und ich weiß nicht, war es eine düstere Vorahnung oder war es eine allgemeine innere Unruhe? Jedenfalls hatte ich in dieser Nacht ein Nahtoderlebnis.
1: Oh, ich glaube, da ist er schon. Ja, guten Abend. Sie stellen sich doch bitte mal ganz kurz selbst vor. Sie sind der Herr?
2: Bin.
1: Aha, Herr Bin. Also, Herr Bin, uns wurde telefonisch durchgegeben, Sie seien Sammler. Jetzt erzählen Sie doch mal ausführlich den Menschen hier im Saal, was das genau ist, was Sie da so sammeln.
2: Wörter.
1: Aha, Worte. Das ist ja hochinteressant, Herr Bin. Und welche Art von Worten sammeln Sie denn dabei genau?
2: Elle.
3: Schön, können Sie da mal so ein bisschen ins Detail gehen. Seit wann üben Sie denn diese Sammeltätigkeit schon aus, Herr?
2: Bin. Ja. Erst Anfänger.
3: Gut, okay, Sie stehen noch ganz am Anfang. Ja, wie muss man sich denn das jetzt vorstellen? Wie viele Worte haben Sie schon in Ihrer Sammlung?
1: Ja.
2: 6.
1: Also, Herr Bin, das ist es aber noch nicht so berühmt. Da würde uns alle hier doch mal interessieren, um welche so besonderen Worte es sich denn dabei handeln soll.
3: Allerdings, ja.
2: Wörter, ja. Elle, Bin, Erst, Anfänger, 6.
1: Herr Bin, da bin ich jetzt aber also, original nein. Von Ihnen.
3: Warte, ich glaube, wir müssen den Herrn Bin einfach ein bisschen aus der Reserve locken. Herr Bin, was sind Sie denn von Beruf? Hä?
2: Wörter.
0: Also komm, jetzt. Da gibt es ja die verschiedensten Wörtertätigkeiten. Es gibt einen Bahnwärter, Zoowärter, Gefängniswärter, Leuchtturmwärter, Irrenhauswärter,
1: Fremdwärter.
0: Danke. Welche dieser Wörtertätigkeiten üben Sie nun genau aus?
2: Elle.
1: Meine Güte, Herr Bin, gibt's in Ihrem Leben vielleicht sowas wie ein Hobby?
2: 6.
0: Der Herr Bin, immer frisch von der Leber weg. Da haben Sie bestimmt Kinder.
2: 6.
1: Aber holla, wir haben jeder 4, was sagt Sie jetzt?
2: Erst.
1: Herr Bin, jetzt mal Tacheles, wie wollen Sie denn bei dieser schmalen Eloquenz die Worte so einer Sammlung überhaupt zählen, hä?
2: Anfänger.
1: Oh, komm. Oh, Herr Bin, jetzt reicht's mir. Jetzt würde ich sagen, jetzt gehen Sie nach Hause und grüßen Sie noch, ja, von mir aus.
0: Frau und Kinder.
2: Ja. L6.
1: Zauert sie ab, Sie.
0: Ernst, Laie.
1: Danke, Heinrich.
2: Anfänger.
4: Ich hab da wahrscheinlich den ganzen Abend zu tun. Viele wissen ja gar nicht, wovon mir Künstler so leben. Manche denken tatsächlich, dass wir von der Gage leben. Aber wenn wir unseren Applaus nicht hätten. Ja. Das Honorar heißt bei uns Künstlern Gage. Es kommt aus dem Französischen und ist die Abkürzung für Bagage. Ja, Künstler sind halt Leute, die nicht zu trauen. Bagage halt, Gesindel. Aber wir werden gern zu Feiern eingeladen. Und da dürfen sie dann auch was zum Besten geben. Sie kommen und geben was zum Besten. Ja, gerne. Manche gönnen sich einen Künstler auch mal privat. Ja, und laden ihn zum rechten Essen ein. Und die Dame des Hauses ist dann meistens im hiesigen Kulturkreis aktiv. Ja, oder? Und ihr Mann, der ist entweder Vorstand bei der Kreissparkasse oder bei der Volksbank. Und daheim, wenn sie original vom Udo Lindenberg hängen, heißt das ein Kunstsachverständiger. Kunst hängt bei denen an der Wand und davon ab, was gerade so als Kunst gefragt ist. Ja. Ich bin neulich zum Sektempfang eingeladen worden. Ja, entweder man gehört dazu, dann wird man eingeladen. Oder man gehört nicht dazu, dann geht man ohne Einladung noch. Das fällt nicht auf. Beim Essen sollte man sich als Künstler ein bisschen zurückhalten. Trinken kann man so viel man will, weil alle guten Künstler ja Säufer sind, das ist bekannt, und zur Belustigung geduldet. Ja. Am besten den abgewitzten Kordanzug anziehen, den man schon zu der Konfirmation angehört hat, sich vorher 3 Tage nicht mehr waschen und auch nicht rasieren und vorher noch einen ordentlichen Rettichsalat mit Zwiebeln. Das kommt wunderbar. Das Hemd kann man ruhig vollklecken. Wichtig ist, dass man sagen kann, das sind Acrylfarben. Ja, weil man war ja im Atelier noch vorher und die Ausstellung für New York hat ja fertig sein müssen. Ja. Am Hintergrund spielt dann so ein Barmusik-Trio, The Golden Retrievers. So entsprechende Schlappermusik. Und man schlendert entspannt und völlig hirnlos von einem Sektglas zum anderen. So Schubidubidu. Oh, Auto! Und wie geht's immer? Haben Sie die Häppchen schon probiert? Die Häppchen! Ja, die Musik ist so laut. Man versteht sein eigenes Wort nicht. Bitte, noch einmal hin, kein Fortkit. Ich war neulich auf einem Sektempfang. Was gab's? Ein warmer Sekt. Ein Pott, wie ist denn noch Petroleum? Er sprach.

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Sie sind das Geburtstagskind, meine Verehrung, gnädige Frau. Der 50. Ja, sag ja, Ruger, Überraschung jetzt. Das muss ich wirklich sagen, ich hätte sie älter geschätzt. Das muss ich wirklich sagen, ich hätte sie älter geschätzt.

0: Was textest du mich eigentlich so zu, Digger? Allgäuer Männer haben sich doch total weiterentwickelt. Die sind jetzt voll hip.
1: Ja, jetzt wo du sagst, hast eigentlich recht. Das ist ja alles viel, viel besser heute.

0: Nee, jetzt bin ich froh, dass ich verheiratet bin. Und ich freue mich jetzt, muss ich sagen, auf das zusammen alt werden mit meiner Frau. Nee, weil ich bin ja ein riesen Fan vom älteren Semester. Wer das nicht weiß, ich war ja in meiner Jugend Zivi. Und zwar war ich Zivi im betreuten Wohnen. Das heißt, mein älteres Eheperle gehabt, den haben wir jeden Tag geholfen beim Einkaufen, die Sachen auftragen, einräumen. Das war eine super Geschichte damals. Und ich habe auch nie wieder so gelacht wie als Zivi. Weil die ältere Sprüche raushauen, da rechnest du als Jüngere damit. Da brichst du zusammen. Ja? Damals auch, wir haben gerade geholfen beim Einkaufen, da ist der Opa ums Eck gekommen, die waren beide schon weit über 80. Da ist er gekommen. Du, Mari, weißt, ich will schon noch einmal. Ich will schon noch einmal gehen. Hey, einmal will ich schon noch. Bevor der Deckel zugeht und ich nachgehe, will ich schon noch einmal. Das Oma ist da gestanden.
1: Na gut, wenn du möchtest, Mann. Na, dem halt noch mal. Du, aber pass auf, ich hab's im Kreuz.
0: Hat er gesagt, ja wie? Ist nicht mehr da, wo es früher war.
1: Sie gesagt, Mann, du bist doch blöd. Im Kreuz, Hannes, es tut weh. Du musst langsam da. Und wenn man es macht, mal, ich sag das, wenn man es macht, nur mit Kondom. Ohne Lauf bei mir nix.
0: Da weib, hör doch auf, du kriegst doch in deinem Alter keine Kinder mehr.
1: Sagt, neu, aber vielleicht Salmonella von der alten Eier, da musst du aufpassen.
0: Ja. Und sie haben es probiert. Sie haben es tatsächlich auch probiert an dem Nachmittag. Aber es hat nicht funktioniert. Ihr fragt euch jetzt, woher weiß der das? Hallo, ich war Zivi. Einer hat der Opa Nufflub vermissen, das war ich. Ich hab dann draußen vor der Schlafzimmertür Wache gehalten mit dem Defi. Und dann ich halt gehört drinnen, weißt du, und? Spierchefes?
1: Neu?
0: Da musst du doch eben spieren.
1: Neu?
0: Da ist schon drin.
1: Neu?
0: Da muss doch drin sein.
1: Neu?
0: Zivi, komm mal rein und guck. War meine Aufgabe. Ja, genau. Habe ich geguckt, habe ich gesagt, also, so wie es aussieht, ist der arme Kerl vor der Tür zusammengebrochen. Ja. Zivi war meine beste Zeit. Ich muss es. Wir haben unten einen riesen Frühstückssaal gehabt, wo morgens immer alle zusammengeguckt sind zum Frühstücken. Und haben wir zwei Omas gehabt, das waren unsere Golden Girls. Das waren die Frau Böhm und die Frau Buck. Und die Frau Buck, die ist schon mal gekommen mit ihrem Gehwägele morgens, ganz aufgeregt, gell? Wie gesagt, beide weit über 90. Dann ist sie gekommen.
1: Hedwig, Hedwig, heb die Fest, heb die Fest. Gestorbend im Fernsehen. Da ist weiß so ein Erotikfilm gekommen. Wenn ich da sag, Erotikfilm. Auf Rüttel 2. Rüttel 2. Du, die haben fei da rumgeschleckert, wo mir Pipi macht.
0: Hat die andere gesagt, ja wo jetzt, am Deckel oder an der Schüssel? Ja.

0: Ja, weil er schaut nicht mehr der Fidus, der verlauft sich oft. Und ich sage, Opa, druck auf, immer auf den Knopf, das führt ihn nach heim. Eine Woche später war ich da, und Opa, funktioniert's? Sagt der Junge, super, lasse. Aber das ist komisch. Immer wenn ich am Friedhof vorbeilaufe, sehe ich das Ding, Sie haben Ihr Ziel erreicht. Ja. Auf dem Friedhof, da erlebst du auch Sachen. Das ist auch brutal. Ich gehe jeden Mittag mit meinem Hund spazieren und dann laufe ich immer am Friedhof vorbei. Und dann habe ich Oma beobachtet, die ist immer am Grab gestanden und ist da immer rückwärts weglaufen von dem Grab. Die hat sich nie rumgedreht, ist immer rückwärts weglaufen. Ich habe mir das 3 Tage auch gedacht, muss ich mal fragen. Dann habe ich gesagt, Entschuldigung, es interessiert mich, ich will es bloß wissen. Warum laufen Sie immer rückwärts von dem Grabstuhl weg? Hat sie gesagt, wisst ihr, mein Mann, der hat immer gesagt, dein Arsch weg Tode auf. Und das will jeder riskieren, was gell? Das sind halt die Ältere, gell? Knüppel hat. Ich habe einen Kumpel, der Karl Otto. Und der Karl Otto ist ein maximal pigmentierter. Also ein schwarzer, ein farbiger. Du musst heutzutage aufpassen, was du siehst. Das kommt nachher auf CD. Neger darfst du jetzt sagen. Du musst schon ein bisschen. Ja, du darfst heutzutage nicht mehr sagen, die Frauen darfst du auch nicht mehr sagen. Das sind heutzutage Menschen mit Menstruationshintergrund. Ja. Ja. Musst aufpassen. Und der Karl Otto auf jeden Fall ein maximal pigmentierter, der schafft immer Sägewerk und hat sich mal beim Arbeitsunfall der rechte Mittelfinger weggesägt. Der war weg, konnte nichts mehr machen. Er ist ins Krankenhaus gekommen, man hat ihm den Finger nachgemacht, allerdings ein weißer. Also wenn er jetzt mal einen farbigen Säge mit einem weißen Mittelfinger, wisst ihr, das ist der Karl Otto, kann er sagen, Karl Otto, grüß dich. Mit dem Karl Otto war ich unterwegs im Bus. Wir sind so da gestanden, der Karl Otto hat seine Hand oben so in der Schleife drin gehabt. Neben uns ist eine Oma, alle guckt und guckt so auf. Sagt sie so, Herr Kaminfeger, waren wir in der Mittagspause geschwind daheim? Ja. Das sind die Ältere, weißt du? Knüppelhart. Ja, und wie gesagt, hab ich bloß nur einen Opa. Mein anderer Opa, der ist schon eine Weile tot. Und wo ich damals 16 war, habe ich meine Oma gefragt, Oma, wie ist denn das passiert mit dem Opa, wie ist denn er gestorben? Hat sie gesagt, oh Bruder, das war schlimm. Das war schlimm. Das war Sonntagmorgens, beim Sonntagmorgenbeischlaf. Und ich sage, Oma, halt mal den Ball flach. Da waren die beide schon weit über 70, da hinter ihr nicht mehr. Ah, Freili, jeden Morgen, jeden Sonntagmorgen, im Rhythmus von der Kirchenglocke. Ja. Beim Ding nein und beim Dong wieder raus. Und ich sag dir euch, der Opa wäre heute noch am Leben, wenn der scheiß Eiswagen mit seinem Gebimmel nicht kommen wäre. Ein schöner Tod. Ja, das ist. Der Titel war Kommen beim Gehen. Ich habe mal was ganz Hartes erlebt. Und zwar war ich damals in Stuttgart in der Kneipe. Da bin ich damals drinnen geguckt. Neben mir am Tisch ist ein Opa geguckt. Und der Opa hat vor sich einen Teller Soup-Kit. Und guckt die ganze Zeit auf den Teller und so. Nein, nein, nein, nein. Da ist ein Panker reingekommen, gell? Voll verratzte Typ da, so ein Bürstenschnitt, alle Farbe drin, im Gesicht der halbe Werkzeugkasten, gell? Hockt neben der Opa noch, der Opa immer noch auf seinen Teller. Nein, nein, nein, nein, nein, nein. Der Panker landet um, zieht den Teller Suppe zu sich rüber, der Opa immer noch. Nein, nein, nein, nein, nein. Denkt der Panker, der blickt ja nichts mehr, der Opa, ja? Dem fresse ich jetzt seine Suppe weg. Er fing da zum Löffeln, wie er fast fertig ist, trifft er unten am Tellerboden auf so ein Haarknäuel. Lässt er alles wieder rein, sagt der Opa. So weit war ich auch schon. Danke. Tschüss.
1: Sama sikibu.

Was mir schwammt. Kino, ja, wir waren also die 110 Jahre neues dabei, also nicht Mädel, sondern. Also mich interessiert es auch nicht, aber kennst doch die Mutti. Also mit anderen Worten ist das da ein Knutschfleck. Nö, du, das ist auch, wenn du jetzt einen Freund hast, das ist auch. Ich finde bloß, dass du vielleicht einen geschickteren Zeitpunkt raussuchst, oder dass man es richtig mit der Sache auseinandersetzen kann. Guck mal, mir im Moment gerade so Probleme mit dem Marco seiner Zahnspange. Und dann die ganze Umbauerei hier im Haus. Um die Steileber, Silke. Die Steileber. Genieße es, gell? Wenn es ganz schön ist, denkst halt ab und zu dran, dass dein Vater jetzt vielleicht gerade beim Kellerstreich in Kreislauf gelaufen ist. Ja, sag mal, was ist der Spanier, mit dem wir da vor 14 Tagen gesehen? Ach, das ist der Tanja, ihr Freund. Ja, no, warum nicht? Warum nicht? Was schließlich hier zur Freundschaft auch Vorurteile bei den Eltern abzubauen. Der Tanja, ihrem Vater, dem König. Ja, wie heißt denn der deine? Olaf. Von hier? Das Kirchheim, ja, das Kirchheim, nein, ist okay. Wenn ich bloß gerade überlege, wie der Mutti beibringen soll, dass du jetzt einen Freund hast, der ganz Kirchheim keine Freundin findet. Ja, wie alt wäre der? Ja, Moment mal, wenn der 2 Jahre älter ist wie du, dann stellt er vielleicht Ansprüche an dich, Silke. Also kannst du auch jederzeit zu uns kommen, gell? Oder du bring ihn doch mal mit, hä? Gehen wir mit der Mutti zusammen zum Essen oder ein bisschen ins Kino und während deine Frau einen kleinen Schaufensterbummel macht, gehen wir Männer miteinander auf die psychotherapeutische Beratungsstelle. Aber ehrlich gesagt, Silke, also ich will so einen alten Freund gar nicht. Oh, das ist jetzt ein saudums Argument. Da hätte ich doch für ein bisschen intelligenter gehalten. Dass die Mutti 17 war, wie wir geheiratet haben, und ich 23. Was ganz anders. Wenn ich heiraten müsse. Wie kommt der überhaupt von Kirchheim hierher? Am Endgab per Auto stoppen? So wildfremde Leute in Karanei sitzen erst auf der Strecke auf dieser gefährliche Bahnübergang. So, mit dem Zug fährt er arg viel riskieren, du dir scheinst nicht. Ja, was macht er hier? Lehre ja bei wem? Beim Kern, oje, beim Kern, der Kern hat einmal gesagt, wer bei ihm lernt und uns eine Energie zum Busieren, hätte es mich schon ein Triebtäter sein. Ja, sein Vater, was macht sein Vater? Bei der Versicherung. Ich habe auch nichts Seriöses. Also, wie Sie uns vor 8 Jahren in Torridee benackert ein Foto aus dem Auto geladen haben, da habe ich gerade noch ein Viertel vom Wert gekriegt. Gerade noch ein Viertel. Weil war der Apparat noch einwandfrei in Ordnung, der macht mir heute noch die schönsten Bilder. Weißt du, ich finde halt auch, dass sich so eine Beziehung im Moment einfach nicht mit deinen schulischen Leistungen vereinbaren lässt. Also wenn man mit 15 und nicht einmal im Kopf ausrechnen kann, dass 9 mal 9 83 ist. Also schön, dann eben unser 80. Hat er das schon aufgehetzt? Ich mein, früher auch glaubt, Schule ist ja nicht wichtig. Wir haben einen Haufen Scheiß gemacht. Weil neben sitzen haben wir bei den Bundesjugendspielen aus Werner in dem Sportplatz vernascht. Und das hat nicht zu seinem Vergnügen gemacht, sondern weil ein paar aus der Klasse 5 Mark fürs Zugucken gezahlt. Und Sigi, du lernst doch nicht für die Schule, sondern fürs Leben. Wie ist denn deine berufliche Zukunft von uns ganz versauert? Langst du noch nicht, dass du als Mädchen auf die Welt gekommen bist? Und so sind die ganzen Opfer, die wir da braucht haben, umsonst gewesen. Also, Silke, soll jetzt bestimmt kein Vorwurf sein. Aber wegen dir wäre die Mutti schon mal fast in ein Heim für alleinerziehende Mütter gekommen. Guck mal, im Alter noch kann dir der Olaf doch noch gar keine wirkliche Freundschaft bieten. Und bin ich für dich nicht viel eher ein Freund als ein Vater. Sogar noch mehr, ja was denn? Im Alter noch eine ganze Clique.

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1: Ja, liebe Leute, wir kommen jetzt an eine Stelle des Programms, wo es mir ganz warm ums Herz wird. Stimmt mich doch etwas traurig, muss ich sagen, sowas hier zu erzählen, aber es gehört natürlich auch damit dazu, das ist einfach, gehört zu unserem Musikerleben mit dazu, dass es auch traurige Sachen gibt. Wir können hier viel Blödsinn machen, aber irgendwo so im Inneren drin. Ja, das hängt auch damit zusammen, muss ich sagen. Hat alles einfach damit angefangen, dass mein Elfriede einfach vor 5 Jahren unter ganz unglückliche Umstände unter der Mistspreudern untergekommen ist. Ja, seither bin ich allein. Es gab viele harte Tage, viele traurige Stunden und im Sommer, da ist das gar kein Problem, da kannst du eine Feierle machen mit den Kameraden, ins Lagerfeuer sitzen, ein paar halbe Zischen. Das ist toll, da denkt man solche Sachen gar nicht. Aber im Winter, im Herbst, wenn es Nebel hat und so, das ist einfach scheiße, das muss ich mal da nicht sagen. Ich muss das so brutal sagen. Und neulich, letzter Winter, bin ich dann in den Süden untergefahren und denke, ein bisschen Sonne braucht der Mensch. Dann ist eine Frau in mein Leben getreten, das war die Wonne für mich. Ich habe sie angeguckt, die hat mich angeguckt, wir haben uns beide so in die Augen eingestiert. Ich denke, Mensch, da ist irgendwas. Mir hat es brutal was gegeben und dann sieht man dieses Luder, das sie verheiratet ist und ein Kind hat. Ich bin da gestanden wie ein Säckel. Haben wir gedacht, irgendwie hat nicht sollen sein, aber irgendwie, du bist mein Traum. So traurig kann es auch in Spanien sein, ja, im Urlaub.

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0: Luisa! Das wäre eine Katastrophe!
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0: letzte Woche schon 10 Stück mitgenommen. Nach Hamburg geschmeckt.
1: Aber ich hätte da was ganz Neues, Tolles für Sie.

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1: Mei, ist der so zibel.
2: 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Wir haben jetzt Essen auf Rädern.
3: Schmeckt auch. Danke.

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Meine sehr verehrten Damen und Herren, hören Sie nun den Liederkranz Sparwiese. Der Liederkranz Sparwiese ist eine Mischung aus südsibirischem Kosakenchor und nordfriesischem Schändchenchor. Wir bitten um äußerste Ruhe für den chorischen Vortrag.

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1: du, das passt schon.

frech. Ist das jetzt der Sören vom Fischkopf da, der Jung? Ja, willst du noch zum Reden? Mit wem treibst du dich rum? Ich schnall gar nicht, was der sagt. Was ist jetzt für eine Sprach? Komm

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Okay? Das wäre der Text. Wir haben den extra einfach gehalten, weil wir immer gern so einen Wettstreit veranstaltet, fast wie im richtigen Leben. Alte Geschichte, die zwei Geschlechter, Männer versus Frauen oder andersrum, ist egal, wer das Heimspiel hat. Aber bei uns ist es so, gut erzogen, wie wir sind, also ich auf jeden Fall, fange die Frauen an. Text ist klar, wenn nicht, frage ich euren Mann. Vielleicht hat er sich den merken können. Okay, Frauen, wie sieht's aus?

kann sich hören lassen. Aber hallo. Aber ich befürchte für die Frauen, dass die Männer jetzt, wenn sie da sind, vielleicht noch eine Schippe drauflegen. Männer von Weissach, seid ihr soweit? Oh, das war nicht überzeugend. Männer von Weissach, sind ihr soweit? Da haben zwei Frauen mitgeschrien, ich hab's genau gehört. Müssen wir uns nachher mal unterhalten. Männer, jetzt sind ihr da.

Ja! Was sage? Jetzt weiß ich nicht, lohnt sich da eine Revanche? Aber keine leeren Versprechungen machen, gell? Es muss sich schon lohnen. Also Frauen, dann kommt ihr nochmal dran. Ob das jetzt oben denkt lauter war, weiß jetzt nicht genau, aber schön war's. Sollen wir die Männer nochmal ranlassen? Neu, gell? Also ich jetzt sage, die Männer hätten gewonnen. Aber, ja, Moment. Wir haben auch ein Herz für zweite Sieger. Na? Und deswegen werden die Frauen in der Form belohnt, dass die Männer nachher zuerst aufs Klo dürfen, die Frauen aber wieder in das Lied einsteigen dürfen. Ist aber ein anderer Text gewesen. Wisst ihr noch, in welchem Song das wir sind? Ich weiß das manchmal nicht mehr so genau. Hier, die Frauen steigen ein, okay? Und die Jungs helfen euch. Kommt, Frau von Weiser. Das geht aber lauter. Und nochmal ein bisschen mehr, kommt!

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zuerst was allgemeiner, jetzt wird es ein bisschen privater. Die Story von dem Eduard Sauter, genannte Ede, der aus dem Knast, aus dem Gefängnis entlassen wird und nun seinen ersten Tag in der Freiheit erlebt.

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Und jetzt ein Hit, eine Polka, die bei jedem Kreismusikfest überall da, wo viele, viele Blasmusikanten beieinander sind, gespielt wird. Es ist die schönste Polka schlechthin und singt mit uns diese wunderschöne Melodie. Heute Abend auf dem Marktplatz mit der Jungen Philharmonie zusammen, arrangiert von Matthias Ulmer, der böhmische Traum.

0: Wunderschön!
1: Australischer Soldat, ich bei den Engländern in Deutschland stationiert, meine Tonbandaufnahme verschleppt, geklaut und ein Welthit dann unter einer australischen Kapelle namens Men at Work, was auf Australisch heißt Diebe bei der Arbeit. Ein Welthit namens dann Land Down Under, ja, wo man so bei dem Wort Land ja schon den Backelkrampf kriegt. Ja. Kennt ihr ja inzwischen. Jeder Baden-Württemberger kennt diesen Backerschmerz. Das ursprüngliche Lied hieß aber anders. Es hieß Land da unten. Land da unten. Damit meine ich Oberschwaben. Es ist eine Geschichte über Oberschwaben und darüber, dass man möglichst die Inzucht dort in beachten muss und vermeiden soll, sich da nein zu mischen. Ja? Ich komme von dem Land da unten, wo Buben wirst und Mädchen krumm sind. Komm her, ich sag's dir. Aber besser gehst du

0: Vielen Dank. Land da unten. 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
1: 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Mal meine Kinder, da bin ich mir daheim gewohnt, dann denke ich, ja klar, die Junge, die schreibt alles, von der Kugelschreiber fett schnieren können, jetzt sind sie irgendwann ausgezogen, dann finde ich trotzdem keinen Kugelschreiber. 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

0: Ganz herzlichen Dank.
1: Jetzt wird's schwäbisch, so gleich ein bisschen behäbiger.

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Das nächste Stück handelt von dem Glück in Germany, von dem, dass wir uns alle wohlfühlen, von dem Frieden, von der Freundschaft und vom Eierkuchen. Und diesem Glück, dem frönen wir jetzt im nächsten Lied. 1, 2, 3.

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1: Münzinger, mein Münzinger von Sandra Linsenmeier. 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

0: Dialoge.
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Ja, jetzt kommt als nächstes was ganz anderes. Ihr wisst ja alle, was ein Talking Blues ist. So Bob Dylan hat ja das gemacht, dann hat es der Wader auf Deutsch gemacht. Und ich habe jetzt so die schwäbische Version davon erfunden. Das ist aber kein Talking Blues, sondern ein Schwätzlied. Deswegen ist es auch schwäbisch. Ist auch kein Blues, sondern das ist halt, man spielt was auf der Gitarre und erzählt irgendwas dazu. Das Lied, was ich da gemacht habe, was ich da erzählt, das handelt von auch was ganz Alltäglichem. Das beschreibt nämlich so den Ablauf von einer Woche, so von Montag bis zum Sonntag, was man da so erlebt, wie es einem da so geht. Und das Lied hat zwei Teile. Der erste ist von Montag bis Donnerstag. Der ist ein bisschen langweilig geworden. Ist auch nicht so interessant gewesen, hab's deshalb auch kurz gemacht. Der zweite Teil geht vom Freitag bis zum Sonntag, logischerweise. Und das ist also dann ausführlich, das Wochenende ist auch für den Schwab unheimlich wichtig. Warum, das verrate ich jetzt noch nicht, das wird dann in dem Lied beschrieben. Schwätzlied, und es heißt die Woche.

Montag, da stinkt's euch immer gleich. Wenn man nämlich trotting, dass man jetzt ganz Woche wieder schaffen kann. Man schafft zwar schon ganz gern bei uns im Ländle, aber halt auch lieber am eigenen Häusle, als für jemand anders der Reichtum zu besorgen. Naja, die Sportberichte vom Wochenende, die halten euch ein bisschen über Wasser. Und wenn man sich's überlegt, 5 Tage, die gehen ja auch schnell wieder rum. Dienstag ist man dann so richtig schön drin im Trott. Und am Mittwoch und am Donnerstag ist es auch nicht viel anders. Man braucht halt ein bisschen Abwechslung. Dann geht man mal zum Kegler, zum Kaderspieler oder ins Jugendhaus. Donnerstags kann man sich dann der Fernsehkrimi angucken oder sich die neueste Illustrierte kaufen und sich an die Sensationsmeldungen aufgeilen. Und der Mülleimer, den muss man auch noch ausstellen am Donnerstag.

Freitag ist dann endlich ganz, ganz anders. Endlich der letzte Tag im Geschäft und man kann es kaum erwarten, bis Feierabend ist. Dann schnell der Lottoschein verbracht und der Müllräumer wieder neigestellt. Und dann geschwind die Verwandte angerufen, die man am Sonntag besuchen gegangen will, damit ihr auch noch was einkaufen könnt. Denn jedes Mal ist denen so peinlich, wenn man danach kommt und sie können einem nichts Gescheites anbieten. Und so kann man doch dann auch wieder nicht sein. Der Samstag ist der allerwichtigste Tag für den Schwab. Nicht, weil das Wochenende anfängt, nein, am Samstag wird erst richtig geschafft. Die eine, die werkelt am Häusle und die andere, die werkelt am Auto. Und wer kein Häusle und kein Auto hat, der putzt das Fahrrad. Das Allerwichtigste darf natürlich auch nicht vergessen werden am Samstag, das ist nämlich

genau eiskalt, aber das Treppenhaus muss putzt sein, sonst gibt es eine größte Krachen im Vermieter, wenn jetzt sogar fristlose Kündigung. Man sagt ja sogar, dass die sieben Schwaber ja eigentlich acht Wesen sind, aber wo sie dann losziehen wollten, hat der eine niemand gefunden, der so lange keine Woche macht, dann hat er halt daheim bleiben müssen. Man muss sich auch immer arg beeilen, so ein Samstag ist arg kurz und bis zum Rudi Carell will man ja fertig sein. Als wenn es auch mir gegangen wäre, so drei Samstiche in der Woche, das wäre das Richtige. Am Sonntag, da hält man sich natürlich an die Feiertagsruhe. Oder man schafft etwas, das der Nachbar nicht gerade sieht, zum Beispiel der Keller neu streichen. Nachmittags macht man dann seine Psyche, man geht zum Kaffee nach, bleibt aber meistens bis zum Vesper hocken, dass sich's orientiert hat. Abends ist man dann müde, man geht bald ins Bett, muss am nächsten Tag wieder raus, man ärgert sich über das kurze Wochenende und sowas blöds. Nächste Woche gibt's schon wieder keinen Feiertag.

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1: Ja, na, jetzt gefühlt das Spiel. Ah, ja, na, viel rumgeschwätzt, hätte ich schon klar. Also, das ist die CC Top, wir kennen da CC Top, das sind die Blueser mit der langen Bärte in Amerika. Hier ist das lange Bärte. Der einzige, wo kein Bart hat, ist schon Schlagzeuger, aber der heißt Bart. Der heißt Bird, ja. Ehrlich, ja. Dass die Musik klauert als Blueser von Champion Jack Dupree oder so, kein Problem, macht jeder. Dass er aber vom 15-jährigen Schusserier einen Text. Leute, es war eine Sensation damals in Allmannschweiler, neue Buff in Allmannschweiler. Es war eine Sensation. Und wenn dann so ein 15-jähriger kommt und von so Sachen erzählt, der von Mäusen und Vögeln keine Ahnung hat, von diesem, dann bleibt ihm nur so das Überbrücken durch eine seltsame Handlung, das ist ein dreckiges Lachen. So dreckig, dass jeder meint, der blickt's aber. Sogar das Lachen haben sie geklaut, die CC Top da. CC Top, oder?
2: CC Top.
1: CC Top, wie die Prinzessin aus Ungarn.

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Das sagt uns der Philosoph. S Läbe ist kein Ponyhof, womit er recht hat, absolut, entbeppert rauf und gut. 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

0: 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Jeder hat irgendeinen Tick, irgendeine Macke, irgendeine Marotte.
1: Ich hab zum Beispiel Hunger.
0: Keiner ist vom Schicksal verschont. Zum Beispiel, nehmen wir mal zum Beispiel unseren Basser, ist ein notorischer Nasebohrer. Und Schlagzeuger erst, hat es sich ein Schlafwandler. 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
0: 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Stellt niemals Fragen und hat keine Ansprüche außer Sex und Vergnügen.
1: Davon distanziere ich mich entschieden.
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Das nächste Stück handelt von dem Glück in Germany, von dem, dass wir uns alle wohlfühlen, von dem Frieden, von der Freundschaft und vom Eierkuchen. Und diesem Glück, dem frönen wir jetzt im nächsten Lied. Eins, zwei, drei.

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0: bene. Buffet, Trombira, zu drei. Servus.
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2: Grüß Gott, herzlich willkommen zur Schwäbischen Sprechstunde. Unser heutiger Begriff, Fasstauger. Im Lexikon steht Fasstauben, hat aber mit Tauben oder Taube, will sagen schwerhörig oder begriffsstutzige, nichts zu tun. Gewollt sind Fasshölzer, gebogene Längsbretter, aus denen der Küfer Fässer herstellt. Tauge oder Taube, mittelhochdeutsch Duge, mittellateinisch Doga, Gefäß. Für uns Kinder in den 40er Jahren Ersatzschier. Und anstelle der Bindung hans Lederrämer durchmessen. Und etwas bei uns in Württemberg, ja, schaut das Wort Taubenskier gläser. Also so sind Kinder überall durch den Schnee gerutscht, wenn sie keine richtige Skikette haben. Das Tauben mit B ist älter. Irgendwann mal hat der G der B ersetzt. So ein Buchstabe- oder Worttausch hat es in der Sprachgeschichte eben wieder gegeben. Zum Beispiel aus Haber wird Hafer. Ja, man weiß warum, lässt sich leicht aussprechen, ich kann es jetzt sagen. Über der Kiefer, genau über der Kiefer, den Fassmacher, müsste man extra schwätzen. Jetzt einmal bloß so viel dazu, das Handwerk ist so gut wie ausgestorben. Bloß wenn man hört, dass der Wein im Holzfass greift sei, na dimmert's, dass da eben sein muss. Andere Namen für unseren Kiefer sind Binder, Kübler, Bittner, Schäffler und alle liefert, handgeliefert, die Ersatzschier in schlechten Zeiten.

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0: Buffet, Krombierer, Zutrei, Servus.
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0: Grüß Gott, wir haben ja das Schwäbische aus jetzt von mehreren Seiten behandelt. Aber ein Teil darf nicht vergessen werden. Das ist natürlich der Gader hinten aus. Und in dem Gader steht ein Gebäude, eine Hütte, die heißen im Schwäbischen nicht die Hütte, sondern das ist der Schopf. Das ist also dieser Verschlag, in dem das Holz aufbewahrt wird, in dem Geräte reinkommt. Schopf ist auch im heutigen Sprachgebrauch noch da. Es ist im Grunde das was die Hütte ist. Und in den Schopf kehrt man dann ein, auch im Winter, und betreibt da ebenfalls gewissermaßen sein Steckenpferd.

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